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2: 10 vor 6.
3: Verteilung von Flüchtlingsfamilien, 66 Wohnungen gefunden. Italien ermittelt jetzt gegen israelischen Minister. Das Wetter trüb und später wieder regnerisch. Ich bin Florian Scheringer, guten Morgen.
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3: Die Suche nach Unterkünften für 94 Flüchtlingsfamilien in Südtirol geht weiter und jetzt ist man in den meisten Gemeinden fündig geworden. 66 Gemeinden haben sich bereit erklärt, eine Familie aufzunehmen und 44 davon haben schon eine bezugsfertige Wohnung reserviert, wie die Tageszeitung Dolomiten schreibt. Sie beruft sich auf Aussagen von Soziallandesrätin Palmer. Einige der Unterkünfte sind Sozialwohnungen vom WOBI, die schon lange leer stehen. Die Familien müssen zwischen 120 und 500 Euro Miete plus Nebenkosten zahlen. Die anderen 28 Gemeinden haben es zwar versucht, aber noch keine Wohnung gefunden. Laut Palmer soll es für sie einen zweiten Aufruf geben. Nach 7 Jahren Bauzeit und einer Eröffnungsfeier am Wochenende kann die Umfahrung von Kastelbell und Galsaun im Finchgau ab heute befahren werden. Der Umfahrungstunnel ist 2,5 Kilometer lang, der zweitlängste Straßentunnel Südtirols nach jenem in Leifers. Insgesamt hat der Bau der Umfahrung Kastelbell-Galsaun 130 Millionen Euro gekostet. Durch die Befreiung vom Durchzugsverkehr erhoffen sich die beiden Dörfer mehr Ruhe und Lebensqualität. Südtirol könnte schon bald einen Kinder- und Jugendlandtag bekommen, also ein Gremium von jungen Menschen, die sich mit Themen beschäftigen, die sie selbst angehen und dann der Politik Forderungen und Vorschläge präsentieren. Jetzt hat sich auch der Gesetzgebungsausschuss mit dem Konzept befasst. Einwände gab es keine, eine Entscheidung ist aber noch nicht gefallen. Schon länger wird so ein Kinder- und Jugendlandtag gefordert, damit die Mitwirkung junger Leute in Südtirol gestärkt wird. Die Staatsanwaltschaft von Rom ermittelt jetzt gegen den israelischen Sicherheitsminister wegen des Verdachts auf Folter und Freiheitsberaubung. Es geht um die Festnahme der Aktivisten der Gaza-Hilfsflotte Mitte Mai in Israel. Darunter waren auch einige Italiener. In einem viel verbreiteten Video ist zu sehen, wie der Minister die gefesselten Aktivisten nach ihrer Festnahme verspottet. Das hatte international für Empörung gesorgt. Auch in Frankreich wird gegen den Minister ermittelt. Zudem wurde gegen ihn ein Einreiseverbot verhängt. Die Ausgaben für Atomwaffen haben letztes Jahr weltweit stark zugenommen, und zwar um ein Fünftel. Es waren insgesamt mehr als 100 Milliarden Euro, das sind 3.200 Euro pro Sekunde. Das berichtet die internationale Kampagne zur Abschaffung von Atomwaffen. Die USA liegen bei den Ausgaben an der Spitze. Sie haben mehr Geld für Atomwaffen ausgegeben als die 8 anderen Atommächte zusammen. Die meisten Atomwaffen hat Russland.
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3: Nach einer regnerischen und gewitterigen Nacht ist es jetzt weitgehend trocken. Überall ist es dicht bewölkt und teils nebelig. Aktuell messen wir 17 Grad in Bozen, 15 in Schlanders und Brixen und 14 Grad hat es in Bruneck. Im Laufe des Tages kommt stellenweise die Sonne raus. Schon am Nachmittag bilden sich dann neue Regenschauer und auch teils kräftige Gewitter. Die Höchstwerte liegen zwischen 21 und 28 Grad.
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1: Der Dienstagmorgen am Mikrofon Albert Jacke, ich grüße Sie.
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3: Guten Morgen, ich bin Florian Scheringer. 66 Gemeinden haben sich bereit erklärt, jeweils eine der 94 in Bozen gestrandeten Flüchtlingsfamilien aufzunehmen. Landesrätin Palmer spricht von einem Erfolg. Die restlichen 28 Gemeinden haben keine Wohnung gefunden, sollen aber weitersuchen. Der Gesetzgebungsausschuss im Landtag hat sich mit dem Konzept eines Kinder- und Jugendlandtags für Südtirol befasst. Eine Entscheidung ist zwar noch nicht gefallen, es gab aber auch keine Einwände. Heute wird die Umfahrung von Castelbell und Galsaun für den Verkehr geöffnet. 7 Jahre lang wurde der Tunnel gebaut. Er hat 130 Millionen Euro gekostet. Die Dörfer erhoffen sich dadurch mehr Lebensqualität. Die Staatsanwaltschaft Rom ermittelt jetzt offiziell gegen den israelischen Sicherheitsminister. Der hatte ja die gefesselten Aktivisten der Gaza-Hilfsflotte verspottet, nachdem Israel sie festgenommen hatte. Die Welt gibt immer mehr Geld für Atomwaffen aus. Allein letztes Jahr waren es über 100 Milliarden Euro. Mehr als die Hälfte davon machen allein die USA aus.
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1: Eine Kaltfront erfasst von Nordwesten her den Alpenraum, sorgt für unbeständiges Wetter. Die Wolken überwiegen mit ersten lokalen Schauern am Morgen. Nach einer kurzen Wetterberuhigung muss man dann am Nachmittag recht verbreitet mit Regenschauern oder Gewitter rechnen, die lokal auch kräftig ausfallen können. Die Temperaturen gehen zurück mit maximal 21 Grad im Wipptal bis 28 Grad im Unterland.
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1: Gute Meldungen von Südtirols Straßen. Hier kommen Sie gut voran. Freie Fahrt und da wünschen wir gute Fahrt.
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Guten Morgen und gute Nachrichten aus Kielns. Nachdem die Gemeinde wegen der Trockenheit und eines hohen Wasserverbrauchs zuletzt zum Wassersparen aufgerufen hatte, hat sich die Situation nun deutlich verbessert und entspannt. Dank der Regenfälle der vergangenen Tage haben sich die Wasserreserven wieder erholt. Laut Bürgermeister Markus Mitterhofer kann in den nächsten Tagen sogar wieder Wasser in die Dorfbrunnen eingeleitet werden, die vorsorglich stillgelegt worden waren.

0: 6:41 Uhr. Musik macht gute Laune und sie macht auch schlau. Schon die Kleinsten profitieren vom Singen, Musizieren und gemeinsamen Rhythmusgefühl. Und genau deshalb wird die musikalische Bildung in Südtirols Kindergärten weiter ausgebaut. Über 90 Kindergärten arbeiten bereits mit den Musikschulen zusammen. Musikschullehrkräfte bringen den Kindern spielerisch das Singen und Musizieren näher. Unterstützt wird das Projekt von der Stiftung Südtiroler Sparkasse, die zahlreiche Kindergärten mit Instrumenten wie Xylophonen, Trommeln und Rasseln ausstattet. Ziel ist es, möglichst vielen Kindern früh die Freude an der Musik zu vermitteln und damit die Entwicklung in vielen Bereichen zu fördern.
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3:45 und Achtung, hier kommt er, der Fürst der Finsternis. Allerdings, hier kommt er um die Ecke mit Tame Impala. Vielleicht der Sommerhit 2026.

Etwas, worauf Sie heute nicht verzichten sollten, ist das hier, nämlich Umbrella. Den Regenschirm. Apropos Umbrella, das war der Hit von Rihanna und Jay-Z, heute vor 19 Jahren.

0: Oder wie man im Ahrntal sagt, eine Umbrelle.
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0: Gleich ist es 10 vor 7.
3: Suche nach Flüchtlingswohnungen. Viele Gemeinden sind fündig geworden. Umfahrung von Kastelbell wird für den Verkehr geöffnet. Das Wetter jetzt noch trocken, später regnet es wieder. Ich bin Florian Scheringer, guten Morgen.
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3: Die Suche nach Unterkünften für Flüchtlingsfamilien in Südtirol war in den meisten Gemeinden erfolgreich. 94 Gemeinden waren ja aufgerufen, eine Familie aufzunehmen und 66 davon haben sich jetzt dazu bereit erklärt. 44 von ihnen haben schon eine bezugsfertige Wohnung reserviert, wie die Tageszeitung Dolomiten schreibt. Sie beruft sich auf Aussagen von Soziallandesrätin Palmer. Einige der Unterkünfte sind Sozialwohnungen vom WOBI, die schon lange leer stehen. Die Familien müssen zwischen 120 und 500 Euro Miete plus Nebenkosten zahlen. Die anderen 28 Gemeinden haben es zwar versucht, aber noch keine Wohnung gefunden. Laut Palmer soll es für sie einen zweiten Aufruf geben. Südtirol könnte schon bald einen Kinder- und Jugendlandtag bekommen, also ein Gremium von jungen Menschen, die sich mit Themen beschäftigen, die sie selbst angehen und dann der Politik Forderungen und Vorschläge präsentieren. Jetzt hat sich auch der Gesetzgebungsausschuss mit dem Konzept befasst. Einwände gab es keine, eine Entscheidung ist aber auch noch nicht gefallen. Schon länger wird so ein Kinder- und Jugendlandtag gefordert, damit die Mitwirkung junger Leute in Südtirol gestärkt wird. Nach 7 Jahren Bauzeit und einer Eröffnungsfeier am Wochenende kann die Umfahrung von Kastelbell und Galsaun im Finchgau ab heute befahren werden. Der Umfahrungstunnel ist 2,5 Kilometer lang, der zweitlängste Straßentunnel Südtirols nach jenem in Leifers. Insgesamt hat der Bau der Umfahrung Kastelbell-Galsaun 130 Millionen Euro gekostet. Durch die Befreiung vom Durchzugsverkehr erhoffen sich die beiden Dörfer mehr Ruhe und Lebensqualität. Es wird aufgerüstet, auch bei Atomwaffen. Die 9 Atommächte haben letztes Jahr fast 20% mehr in Atomwaffenarsenale investiert als im Jahr davor. Insgesamt waren es 102 Milliarden Euro. Das zeigt ein Bericht der internationalen Kampagne zur Abschaffung von Atomwaffen. Zoe Tassovali mit den Einzelheiten.
4: Mit Abstand am meisten Geld steckten die USA in ihr Atomwaffenarsenal. Sogar mehr als alle anderen Atommächte zusammen. Dahinter folgen China, Großbritannien und Russland. Die Friedensorganisation hält die Summen für völlig unverhältnismäßig. Sie verweist darauf, dass schon die Ausgaben eines einzigen Tages ausreichen würden, um Millionen Menschen vor Hunger zu schützen.
3: Die Staatsanwaltschaft von Rom ermittelt jetzt gegen den israelischen Sicherheitsminister wegen des Verdachts auf Folter und Freiheitsberaubung. Es geht um die Festnahme der Aktivisten der Gaza-Hilfsflotte Mitte Mai in Israel. Darunter waren ja auch einige Italiener. In einem vielverbreiteten Video ist zu sehen, wie der Minister die gefesselten Aktivisten nach ihrer Festnahme verspottet. Das hatte international für Empörung gesorgt. Auch in Frankreich wird gegen den Minister ermittelt. Zudem wurde gegen ihn ein Einreiseverbot verhängt. Und langsam lockert es auf. Mehr zum Wetter hören Sie gleich.
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4: Die Nacht war sehr regnerisch, jetzt ist es aber wieder trocken und die Wolken lockern langsam auf. Stellenweise kommt auch schon die Sonne raus. Jetzt hat es 19 Grad in Salorn, 16 in Natorns, 15 in Kollmann und 12 Grad messen wir in Toblach. Im Tagesverlauf bilden sich schon wieder neue Quellwolken, am Nachmittag und Abend regnet es wieder. Auch Gewitter sind möglich, bei Höchstwerten von 21 bis 28 Grad. Morgen wird es dann sehr unbeständig und kühler, mit teils kräftigen Schauern und Gewittern.
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6: Guten Morgen aus der Landesverkehrsmeldezentrale. Wegen Arbeiten kann es zu Wartezeiten kommen. Auf der Bustertaler Staatsstraße zwischen Mühlbach und Kehrens, auf der Brenner Staatsstraße nördlich von Farn und bei Arzwang. Silke Andres wünscht einen guten Start in den Dienstag.
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9: 7:05. Ich bin Albert, der Jakob Kruse. Am Dienstag, 19. Juni.

0: Ein Sommerhit ist allerdings schon 11 Jahre her, jetzt wieder in den Charts. Apropos Sommer, der Sommer steht praktisch vor der Tür, die Temperaturen steigen und dann kommt plötzlich noch einmal ein richtiger Kälteeinbruch. Genau dieses Wetterphänomen kennen wir als Schafskälte.
1: Ja, die Schafskälte, das ist ein Kaltlufteinbruch, typischerweise Anfang, Mitte Juni. Oft ist es schon warm, heuer ja ganz besonders im Mai. Und dann kommt nochmal ein Schwall von kalter Luft aus Norden. Teilweise auch mit Schnee bis auf die Almen herunter. Der Name kommt von den Schafen, die oft schon geschoren sind um diese Zeit. Und diese spüren dann die Kälte und den Schnee noch mehr, sind diesem ausgesetzt.
0: Dieter Petering, der Landesmeteorologe aus Südtirol. Und jetzt haben wir gleich unseren Hit des Tages, den Kollegin Judith Brucker präsentiert.
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1: 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Der Schlüssel liegt vermutlich darin, einfach dankbar für das Erlebte zu sein, sich auf das zu konzentrieren, was man daraus gelernt hat. 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

0: wieder ein sehr cooler Song von Hosties aus dem hohen Norden. Das nächste Mal, dass Sie diesen Hit des Tages hören, ist dann kurz nach 10, dann um kurz nach 12, kurz nach 15 und kurz nach 18 Uhr.
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Ab Samstag, 14. Juni, ist es endlich soweit. Nach jahrzehntelangem Bürokratiemarathon hat die Europäische Union eine ihrer wohl größten Herausforderungen gelöst. Marmelade darf wieder Marmelade heißen. Bisher durfte laut EU-Regel nur Aufstrich aus Zitrusfrüchten als Marmelade verkauft werden. Alles andere musste als Konfitüre bezeichnet werden. Der Grund? Die Briten hatten sich 1979 ihre Orangenmarmelade schützen lassen. Und jetzt fällt diese Regelung. Und Erdbeer-, Marillen- oder Himbeermarmelade dürfen endlich wieder offiziell Marmelade sein. Man könnte sagen, die EU hat ein Problem beseitigt, das sie selbst geschaffen hat. Ganz umsonst war die Reform aber nicht. Künftig muss auch mehr Frucht drin sein und weniger Zucker. Außerdem gibt es bei Honig mehr Transparenz. Auf den Etiketten muss künftig genau stehen, aus welchen Ländern der Honig stammt und zu welchen Anteilen. Während sich die EU also jahrelang mit der Frage beschäftigt hat, was Marmelade heißen darf und was nicht, gibt es jetzt zumindest einen süßen Fortschritt für Konsumenten und für alle, die ohnehin immer Marmelade gesagt haben. Man sieht, in Brüssel werden nicht nur große Krisen gelöst, manchmal auch Frühstücksprobleme.

0: Pride, das ist genau das Thema hier bei uns auf Radio Holiday im Juni. Und der Pride Month auf Radio Holiday, der geht heute Nachmittag weiter. Letzte Woche haben wir zum Start in den Monat zur Anerkennung der Rechte von Menschen aller sexuellen Orientierungen und Geschlechteridentitäten gemeinsam mit Psychologen und Psychotherapeuten im Sanitätsbetrieb Südtirol Bezirk Bozen definiert, was es mit den Buchstaben LGBTQAI+ auf sich hat. Heute ab 16 Uhr. Da ist er wieder zu Gast hier bei Radio Holiday. Wenn sich alles um das Thema Sein, Transsein dreht und verrät uns, welche Schritte eine Person in Südtirol unternehmen kann, wenn er im Körper einer Frau oder sie im Körper eines Mannes geboren wurde.
1: Dadurch, dass es einen Behandlungspfad gibt, man seine Anlaufstellen, was jetzt den Erstkontakt betrifft und die erste, sagen wir mal, in Betreuung nahm, ist der psychologische Dienst Bozen und die Familienberatungsstelle Lilith in Meran. Von da weg starten dann alle anderen Interventionen. Das heißt, wenn es eine psychiatrische Untersuchung braucht, dann werden wir die Psychiatrie einschalten. Und dann, wenn es um die Hormontherapie geht, dann werden wir die Endokrinologie motivieren.
0: Soweit schon mal der Einblick zu den Anlaufstellen in Südtirol für Transpersonen. Mehr dazu am Nachmittag inklusive Gespräch mit Alex Schmidbauer, selbst Transmann, der uns seine Geschichte erzählt. Und gleich hier bei Radio Holiday um 7:50 Musik aus Bronnegg für die internationalen Dance Clubs Ave.

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0: Guten Morgen um 7.30 Uhr. Schön, dass Sie mit dabei sind. Wir starten gemeinsam gut informiert in diesen Tag mit allem, was Sie jetzt wissen müssen, dem aktuellen Wetter, der Verkehrslage und dem wichtigsten Schlagzeilen am Morgen.
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3: Guten Morgen, ich bin Florian Scheringer. 66 Gemeinden haben sich bereit erklärt, jeweils eine der 94 in Bozen gestrandeten Flüchtlingsfamilien aufzunehmen. Landesrätin Palmer spricht von einem Erfolg. Die restlichen 28 Gemeinden haben keine Wohnung gefunden, sollen aber weitersuchen. Das Land Tirol entzieht einer Ordensschwester jetzt posthum das Verdienstkreuz. Unter ihrer Leitung sollen Mädchen in einem Heim misshandelt worden sein. Es ist die erste posthume Aberkennung eines Tiroler Ehrenzeichens. Heute wird die Umfahrung von Castelbell und Galsaun für den Verkehr geöffnet. 7 Jahre lang wurde der Tunnel gebaut. Er hat 130 Millionen Euro gekostet. Die Dörfer erhoffen sich dadurch mehr Lebensqualität. Die Staatsanwaltschaft Rom ermittelt jetzt offiziell gegen den israelischen Sicherheitsminister. Der hatte ja die gefesselten Aktivisten der Gaza-Hilfsflotte verspottet, nachdem Israel sie festgenommen hatte. Die Welt gibt immer mehr Geld für Atomwaffen aus. Allein letztes Jahr waren es über 100 Milliarden Euro. Mehr als die Hälfte davon machen allein die USA aus.
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6: Guten Morgen. Am Mikrofon begrüßt Sie Günter Geier. Über Nacht hat es in einigen Landesteilen bereits ordentlich geschüttet. Die Station St. Peter in Vilnius meldet über 50 Liter pro Quadratmeter Niederschlag und auch in Benz war es nur etwas weniger. Jetzt hat sich das Wetter vorübergehend beruhigt. Im Laufe des Nachmittags und am Abend muss man aber wieder verbreitet mit Regenschauern oder Gewittern rechnen und auch die können lokal wieder kräftig ausfallen. Die Temperaturen gehen zurück mit maximal 21 Grad im Wipptal bis 28 Grad im Unterland. Auf den Bergen in 2000 Metern, Werte um 11 Grad. Morgen Mittwoch bleibt es unbeständig und kühler, mit vielen Wolken und teils kräftigen, gewittrigen Regenschauern. Am Donnerstag kommt es zu einer Wetterbesserung und auch am Freitag geht es recht sonnig weiter, nur an der Grenze zu Nordtirol halten sich zeitweise noch dichtere Wolken. Am Wochenende gibt es dann im ganzen Land viel Sonnenschein und sommerliche Temperaturen. Abschließend die Messwerte von 7 Uhr. In Bozen, Meran und Auer 17 Grad, in Schlanders und in Brixen 15, Sterzing und Bruneck 14, in Doblach 12, auf der Blose 5 Grad, dazu Westwind mit 10 km pro Stunde, am Reschen und am Brenner 11, Innsbruck und Lienz 15 und in Trient 19 Grad.
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0: Sie verlieren aktuell im Abschnitt Brixen-Klausen auf der Brenner Staatsstraße 10 Minuten wegen Überlastung. Auf der Pussetaler Straße zwischen St. Lorenzen und Kienz eine Viertelstunde wegen Überlastung und 10 Minuten Zusatzzeit verlieren Sie im Abschnitt Eppan-Mebo-Ausfahrt-Eppan auf der Mendelpassstraße.
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1: Das Tageshoroskop für den Dienstag, der 9. Juni. Ich bin Alex Daritz.
2: Steinbock.
1: Nehmen Sie sich nicht mehr vor als nötig und lassen Sie unwichtige Arbeiten heute liegen.
2: Wassermann.
1: Wer wird Sie heute stoppen können, was Sie lange aufgeschoben haben, erledigt sich wie von selbst.
2: Fische.
1: Warten Sie noch ab, je mehr Sie nach einem Ausweg suchen, desto ungewisser scheint Ihnen Ihre Lage.
2: Widder.
1: Auch wenn Sie im Recht sind, sollten Sie lieber davon absehen, andere vor den Kopf zu stoßen.
2: Stier.
1: Jetzt können Sie die Dinge voranbringen, die Ihnen wichtig sind und das auch noch mit Freude.
2: Zwillinge.
1: Worüber Sie in Freundschaften bis vor kurzem noch hinwegsehen konnten, muss nun angesprochen werden.
2: Krebs.
1: Sie dürfen sich auch einmal belohnen, sonst verlieren Sie noch die Freude an Ihrer Arbeit.
2: Löwe.
1: Ihre Ansprüche sind berechtigt, schließlich sind Sie auch bereit, einiges zu investieren.
2: Jungfrau.
1: Da Sie heute alles so gut organisieren, können Sie sich auch schon auf morgen vorbereiten.
2: Waage.
1: Es lohnt sich nicht, sich zurückzuhalten. Die anderen werden Sie vielleicht bewundern, aber nicht belohnen.
2: Skorpion.
1: Wem Sie jetzt Ihre Hilfe anbieten, bei dem werden Sie für lange Zeit einen Stein im Brett haben.
2: Schütze.
1: Allein kommen Sie momentan nicht weit. Die Zusammenarbeit könnte mal wieder belebt werden. Das war der Blick in die Sterne für den Dienstag und dann schauen wir noch zum Mond mit Judith Brucker.
3: Der 9. Juni, heute der abnehmende Mond, ist im Widder. Widdermond beeinflusst den gesamten Kopfbereich. Daher ein Wort über die Gefahren von AirPods. Als kabellose Kopfhörer funktionieren sie über Bluetooth, welches hochfrequente elektromagnetische Felder erzeugt. Dieses stört den elektrischen Stromfluss im Körper und belastet Nervensystem und Gehirn. Sensible Menschen sollten daher zu Kopfhörern mit Kabel greifen.
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4: Neun Minuten nach 7:30 auf der Bussertaler Stadtstraße kommt es heute bis 13 Uhr zwischen Kierns und Mühlbach immer wieder zu Anhaltungen und Staus wegen Mäharbeiten. Aktuell in beiden Richtungen Verzögerungen auf Höhe von St. Sigmund.
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Das ist die neue Single von Martin Garrix gemeinsam mit Ed Sheeran, Repeat It. Bei uns hier geht's gleich in die Nachrichtenredaktion um 10 vor der vollen Stunde.

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3: Tirol entzieht Ordensschwester posthum Verdienstkreuz. Weitere Gesundheitschecks sind heute nochmal im Krankenhaus. Das Wetter langsam lockert es auf. Ich bin Florian Scheringer, guten Morgen.
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3: Zum ersten Mal entzieht das Land Tirol jemandem ein Ehrenzeichen. Die verstorbene Ordensschwester Ignatia Cecilia Schraubmeier hatte vor über 50 Jahren das Verdienstkreuz bekommen. Sie war Oberin der Benediktinerinnen und Leiterin eines Mädchenheims in Nordtirol. In dem Heim soll es unter ihrer Führung zu schweren Misshandlungen, Gewalt und sexuellem Missbrauch gekommen sein. Seit 1,5 Jahren ist es in Tirol möglich, Ehrenzeichen auch posthum abzuerkennen. Und das ist jetzt die erste Anwendung des neuen Gesetzes. Die Suche nach Unterkünften für Flüchtlingsfamilien in Südtirol war in den meisten Gemeinden erfolgreich. 94 Gemeinden waren ja aufgerufen, eine Familie aufzunehmen und 66 davon haben sich jetzt dazu bereit erklärt. 44 haben schon eine bezugsfertige Wohnung reserviert, wie die Tageszeitung Dolomiten schreibt. Sie beruft sich auf Aussagen von Soziallandesrätin Palmer. Einige der Unterkünfte sind Sozialwohnungen vom WOBI, die schon lange leer stehen. Die Familien müssen zwischen 120 und 500 Euro Miete plus Nebenkosten zahlen. Die anderen 28 Gemeinden haben es zwar versucht, aber noch keine Wohnung gefunden. Laut Palmer soll es für sie einen zweiten Aufruf geben. Yannick Sinner muss heute noch einmal ins Krankenhaus, um die letzten Gesundheitschecks nach seinem körperlichen Einbruch bei den French Open abzuschließen. Schon gestern war er mehrere Stunden in der San Raffaele Klinik in Mailand. Es wurden diverse Untersuchungen gemacht. Sinner hatte ja in der zweiten Runde der French Open in Paris nach einer hohen Führung gegen den Argentinier Cerundolo verloren, weil sein Körper auf einen Schlag streikte und er nicht mehr richtig weiterspielen konnte. Der Chefankläger des Internationalen Strafgerichtshofs, Karim Khan, ist wegen des Verdachts auf sexuelle Übergriffe suspendiert worden. Eine endgültige Entscheidung über eine mögliche Amtsenthebung soll auf einer Sondersitzung getroffen werden. Eine Mitarbeiterin beschuldigt den britischen Juristen, sie mehrfach bedrängt und zu sexuellen Handlungen gezwungen zu haben. Khan bestreitet die Vorwürfe. Er hat als Chefankläger unter anderem Haftbefehle gegen Israels Ministerpräsident Netanyahu und den russischen Präsidenten Putin erlassen. Übermorgen startet die Fußball-WM in Mexiko, aber beim Eröffnungsspiel könnte es auch Probleme geben. Es sind Streiks und Demos angekündigt, außerdem warnt der Wetterdienst vor Gewittern und starken Niederschlägen in Mexiko-Stadt. Dennis Düttmann berichtet.
5: Bereits seit Tagen regnet es in der Millionenmetropole, vor allem am Nachmittag, zum Teil heftig. Kurz vor der WM-Eröffnung zieht außerdem Tropensturm Boris auf den Badeort Acapulco an der mexikanischen Pazifikküste zu. Über Land dürfte Boris allerdings rasch an Stärke verlieren und sich auflösen. In der Hurrikansaison zwischen Mai und November kommt es in Mexiko immer wieder zu heftigen Wirbelstürmen.
3: Anpfiff für die Fußball-WM ist am Donnerstagabend um 21 Uhr unserer Zeit. Und bei uns in Südtirol hat sich das Wetter beruhigt. Später kann es wieder regnen. Gleich mehr dazu.
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3: Die Nacht war regnerisch, jetzt ist es aber trocken und die Wolken lockern langsam auf. Stellenweise kommt auch die Sonne raus. Aktuell messen wir 17 Grad in Auer, 16 in St. Martin im Passaia, 14 in Eyers und 10 Grad hat es in Corvara. Im Tagesverlauf bilden sich wieder neue Quellwolken. Am Nachmittag und Abend regnet es, auch Gewitter sind möglich, bei Höchstwerten von 21 bis 28 Grad.
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13: Guten Morgen aus der Landesverkehrsmeldezentrale. Ich bin Manuel Scutellaro. Wegen Arbeiten staut es sich auf der Pustertaler Staatsstraße in beiden Richtungen zwischen St. Lorenz und Oberfintel und auf der Brenner Staatsstraße bei Klausen sowie bei Farn. Und Geduld brauchen Sie jetzt im Berufsverkehr, vor allem in Richtung Städte, kommt es zu Verzögerungen in Richtung Bozen, auf der Überetscher Straße ab St. Michael-Eppern, auf der Brenner Staatsstraße Bleifers und ab Kardaun. Soweit die aktuellen Meldungen. Gute Fahrt!
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15: Die Wechseljahre sind ein ganz natürlicher Lebensabschnitt und trotzdem noch immer ein Thema, über das oft zu wenig gesprochen wird. Aber nicht bei uns, denn in knapp einer Viertelstunde geht es bei uns hier um die Wechseljahre mit Barbara Fleckinger vom Frauenzentrum Frauenzimmer.

8 Uhr und 3 Minuten mittlerweile. Schönen guten Morgen. Heute Vormittag, jetzt ein kurzer Spoiler, heute Vormittag bei Radio Holiday ein sehr interessanter Gast zu hören. 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Bei ihr finden sie Verständnis für ihre Lebensrealität. Heute Vormittag, also ab 11 Uhr.

0: Achtung, 9 Minuten. Die Wechseljahre sind ein ganz natürlicher Lebensabschnitt und trotzdem noch immer ein Thema, über das oft zu wenig gesprochen wird. Dabei betreffen die Veränderungen nicht nur Frauen selbst, sondern häufig auch Partner, Familien und das soziale Umfeld. Von Hitzewallungen und Schlafproblemen bis hin zu Stimmungsschwankungen können die Auswirkungen sehr unterschiedlich sein. Und darüber oder darum geht es jetzt im Frühstücksradio mit Barbara Fleckinger vom Frauenzentrum Frauenzimmer. Gemeinsam wirft sie mit uns einen Blick auf diese besondere Lebensphase und räumt mit einigen Mythen auf.
1: Wer kennt's? Sie gehen in die Kuchel und stehen dort und denken, was sind ihr da jetzt eigentlich gewählt? Oder dieser Klassiker an der Supermarktkasse, PIN-Code im Kopf und zack, plötzlich ist er weg. Willkommen im Gehirnnebel. Die Wechseljahre betreffen nämlich nicht nur den Unterleib, sondern auch unser Gehirn. Auch wenn das viele nicht wissen. Meist denkt man bei Wechseljahre an Eierstöcke, Zyklus oder Hitzewallungen, aber das Gehirn bleibt dabei oft außen vor. Rund um diese Phase kleben viele Mythen wie Kaugummi an der Schuhsohle, hartnäckig, nervig, schwer loszuwerden. Ich bin die Barbara Fleckinger, Wechseljahre-Beraterin und heint Raumraumal mit der Bohr von diesen Mythen auf. Mythos Nummer 1. Ich habe noch meine Periode, also bin ich noch nicht in den Wechseljahren. Leider nicht richtig. Die Wechseljahre beginnen oft Jahre vor der letzten Blutung, während der Zyklus noch normal wirkt. Und der nächste Irrtum. Ich blute nicht mehr, also bin ich durch. Auch leider nicht. Nach der Menopause verliert der Körper hormonellen Schutz, vor allem für Herz, Gefäße und Knochen. Und vieles beginnt erst jetzt. Und der Klassiker, nur wer Hitzewallungen hat, ist in die Wechseljahr. Nein, viele Frauen haben sie, aber nicht alle. Oft beginnen sie leiser, diese Wechseljahre. Schlechter Schlaf, kürzere Geduld, stärkere emotionale Reaktionen. Und dann der Wunsch nach Klarheit. Ich mache einen Hormontest, dann habe ich es schwarz auf weiß. Das Problem, Hormone seien ständig in Bewegung und kaum vorhersehbar. Ein Test zeigt nur eine Momentaufnahme. Und auch beliebt, ja, da nimmt man halt zu, da kann man eh nichts machen. Doch man kann. Stoffwechsel und Muskeln verändern sich, aber wir sind dem nicht ausgeliefert. Und warum wissen wir so wenig über die Wechseljahre? Weil die Medizin lange männlich geprägt war und diese Lebensphase im Studium eher am Rand vorkam. Und ganz ehrlich, wären Männer betroffen, gäbe es vermutlich längst eine klitzekleine Wunderpille. Und na, nach den Wechseljahren wird man nicht wieder wie vorher. Es gibt kein klassisches Danach. Eine Frau bleibt in der Postmenopause und damit in einem neuen hormonellen Zustand für den Rest ihres Lebens. Vielleicht bleiben ein paar Aha-Momente hängen. Vielleicht merken sie, die Wechseljahre beginnen früher, dauern länger und sind näher, als man denkt. Und genau da gilt, Wissen ist Orientierung. Je mehr Mythen wir loslassen, desto klarer wird der Blick auf den eigenen Körper und auf diese spannende Lebensphase.

0: Sehr cooler Song, der neue von Robin Schulz. Mit Barb's Better Time. 8:19 Uhr, hier das Holiday Frühstücksradio am Dienstagmorgen, 9. Juni. Und immer mehr Autofahrer setzen auf Dashcams, kleine Kameras, die während der Fahrt alles aufzeichnen. Sie sollen bei Unfällen helfen, werfen aber auch Fragen zum Datenschutz auf. Dashcams werden auch in Südtirol immer beliebter. Die Kameras können Unfälle dokumentieren und bei der Klärung von Schuldfragen helfen. Allerdings gelten die Aufnahmen vor Gericht nicht automatisch als Beweis. Richter entscheiden hier im Einzelfall. Erlaubt ist das Filmen des Straßenverkehrs grundsätzlich für private Zwecke. Wer die Videos jedoch mit erkennbaren Personen oder Kennzeichen im Internet veröffentlicht, kann gegen Datenschutzbestimmungen verstoßen. Experten gehen davon aus, dass Dashcams künftig noch häufiger auf Südtirols Straßen zu sehen sein werden.
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Oder zumindest hat sie damit einen Nummer 1-Hit gehabt. 42 Jahre her, 1984 war es. Der 9. Juni, Time After Time, Cyndi Lauper.

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2: Guten Morgen, ich bin Florian Scheringer. Das Land Tirol entzieht einer Ordensschwester jetzt posthum das Verdienstkreuz. Unter ihrer Leitung sollen Mädchen in einem Heim misshandelt worden sein. Es ist die erste posthume Aberkennung eines Tiroler Ehrenzeichens. Die Opposition im Bozner Gemeinderat kritisiert die Regierung von Bürgermeister Corarati scharf. Statt die Sicherheit zu verbessern, habe sie sie im ersten Jahr ihrer Amtszeit sogar verschlechtert, sagt die Opposition. Jannik Sinner ist heute noch einmal im Krankenhaus in Mailand, um die letzten Gesundheitschecks abzuschließen. Die Ärzte sollen herausfinden, warum Sinner bei den French Open plötzlich eingebrochen ist. Einen Rekord-Drogenfund hat der Zoll in Chile gemacht. Über 100 Tonnen Kokain und Ketamin waren in Holzlieferungen für Europa versteckt. Auf dem Markt wären die Drogen über 7 Milliarden Euro wert gewesen. 2 Tage vor dem Eröffnungsspiel der Fußball-WM in Mexiko gibt es Bedenken, ob alles glatt läuft. Es sind nämlich Streiks und Demos angekündigt. Und es gibt eine Unwetterwarnung. Ein Tropensturm nähert sich.
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5: Im Wetteramt des Landes begrüßen wir den Landesmeteorologen Günther Geier.
6: Guten Morgen.
5: Hallo. Wie sind denn die Aussichten für heute?
6: Ja, nach den kräftigen Regenschauern der Nacht hat sich das Wetter vorübergehend beruhigt. Spätestens im Laufe des Nachmittags und am Abend muss man aber wieder verbreitet mit Regenschauern oder Gewittern rechnen. Und auch die können lokal wieder kräftig ausfallen.
5: Und wie schaut's mit den Temperaturen aus?
6: Im Vergleich zu den Vortagen gehen die Temperaturen etwas zurück mit maximal 21 Grad im Wipptal bis 28 Grad im Unterland. Auf den Bergen 2000 Metern Werte um 11 Grad.
5: Und was erwartet uns in den kommenden Tagen?
6: Ja, da bleibt es morgen am Mittwoch unbeständig mit vielen Wolken und auch teils kräftigen Regenschauern. Am Donnerstag kommt es dann zu einer Wetterbesserung und auch am Freitag geht es recht sonnig weiter. Etwas dichtere Wolken halten sich noch an der Grenze zu Nordtirol. Am Wochenende gibt es dann im ganzen Land viel Sonnenschein und sommerliche Temperaturen.
5: Dankeschön, Günther Geier.
6: Gerne, auf Wiederhören.
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5: Auf der Bussardaler Staatsstraße kommt es bis 13 Uhr zwischen Kirns und Mühlbach immer wieder zu Anhaltungen und Staus wegen Mäharbeiten. Aktuell in beiden Richtungen Verzögerungen auf Höhe von St. Sigmund. Und auf der Mendelbassstraße verlieren Sie im Abschnitt Kaltern-Mebo-Ausfahrt etwa 10 Minuten wegen Überlastung.
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0: Grazia, Anna-Maria und Diana, alles Gute zum Namenstag.
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0: Genau, und da finden Sie auch die Liste der knapp 50 Berghütten und Partner, die mit dabei sind bei der größten Wanderchallenge Südtirols.

Der Holiday Classic Hit im Frühstücksradio am Dienstag. Und bei uns hier geht es in Kürze um die Vorschau für Vormittag und Nachmittag.

0: Mit Schaus geht das Frühstücksradio zu Ende und wir sagen Ihnen jetzt was, was Sie am Vormittag erwartet. Heute Vormittag bei uns zu Gast Lucy, die Gründerin von Stronghair, Unternehmerin, zweifache Mama und Transformations-Fitness- und Personal-Coach für Frauen über 40. Sie ist zu Gast bei Judith Brugger am Vormittag und da geht es vor allem auch darum, wie sie als Frau es selbst erlebt hat, wie leise man sich verlieren kann, wenn man lange stark ist. Also sehr interessantes Gespräch. Und am Nachmittag, der Pride Month auf Radio Holiday geht am Nachmittag weiter. Letzte Woche haben wir bereits zum Start in den Monat zur Anerkennung der Rechte von Menschen aller sexuellen Orientierungen und Geschlechteridentitäten schon darüber gesprochen. Heute Nachmittag ist auch wieder Alex Schmidbauer am Start, selbst Transmann, der uns und Lisa Piperga seine Geschichte erzählt. Also viel Spaß und bei uns hier geht's jetzt in die Nachrichtenredaktion.
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4: Mitte links in Bozen bezeichnet Sicherheitspolitik der Regierung als gescheitert. Kein Verdienstkreuz mehr für Tiroler Ordensschwester. Das Wetter bewölkt aber trocken. Ich bin Florian Scheringer, guten Morgen.
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4: Die Opposition im Bozener Gemeinderat kritisiert die Sicherheitspolitik von Bürgermeister Corarati und der Stadtregierung. Marlies Winkler, was beklagen die Mitte-Links-Gemeinderäte?
5: Obwohl beim Amtsantritt vor einem Jahr mehr Sicherheit versprochen wurde, sei es sogar weniger geworden, sagt die Opposition. Es gäbe mehr Gewaltvorfälle, mehr Spannungen und mehr Obdachlose. Das beobachte man jeden Tag. Das geplante Abschiebezentrum sei keine Lösung für das Problem, stattdessen sei es wirkungslos und unmenschlich. Außerdem würden die Insassen, die nicht abgeschoben werden, sowieso wieder zurück in die Stadt kommen, und zwar in schlechteren Verhältnissen als davor, heißt es von der Opposition.
4: Zum ersten Mal entzieht das Land Tirol jemandem ein Ehrenzeichen. Die verstorbene Ordensschwester Ignatia Cecilia Schraubmeier hatte vor über 50 Jahren das Verdienstkreuz bekommen. Sie war Oberin der Benediktinerinnen und Leiterin eines Mädchenheims in Nordtirol. In dem Heim soll es unter ihrer Führung zu schweren Misshandlungen, Gewalt und sexuellem Missbrauch gekommen sein. Seit 1,5 Jahren ist es in Tirol möglich, Ehrenzeichen auch posthum abzuerkennen, und das ist jetzt die erste Anwendung des neuen Gesetzes. Das ist ein Rekord. Zollermittler haben in Chile mehr als 100 Tonnen Drogen gefunden, versteckt in Holzlieferungen für Europa. Es sind vor allem Kokain und Ketamin. Die beschlagnahmten Drogen wären in Europa sage und schreibe 7 Milliarden Euro wert gewesen. Die Drogen waren in das Holz eingearbeitet und wären in Speziallaboren wieder extrahiert worden, wenn sie ihr Ziel erreicht hätten. Die Ermittler wollen jetzt weitere verdächtige Lieferungen kontrollieren. Dabei könnten sie noch mehr Drogen finden. Der Chefankläger des Internationalen Strafgerichtshofs, Karim Khan, ist wegen des Verdachts auf sexuelle Übergriffe suspendiert worden. Eine endgültige Entscheidung über eine mögliche Amtsenthebung soll auf einer Sondersitzung getroffen werden. Eine Mitarbeiterin beschuldigt Khan, sie mehrfach bedrängt und zu sexuellen Handlungen gezwungen zu haben. Er hat als Chefankläger unter anderem Haftbefehle gegen Israels Ministerpräsident Netanyahu und den russischen Präsidenten Putin erlassen. Yannick Sinner muss heute nochmal ins Krankenhaus, um die letzten Gesundheitschecks nach seinem körperlichen Einbruch bei den French Open abzuschließen. Schon gestern war er ja mehrere Stunden in der San Raffaele Klinik in Mailand. Es wurden diverse Untersuchungen gemacht. Sinner hatte in der zweiten Runde der French Open in Paris nach einer hohen Führung gegen den Argentinier Cerundolo verloren, weil sein Körper auf einen Schlag streikte und er nicht mehr richtig weiterspielen konnte. Und jetzt macht der Regen eine Pause. Am Nachmittag kommt er wieder zurück. Gleich mehr zum Wetter.
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4: Richtig kräftig hat es in der Nacht geregnet. Am meisten in Penz, Brixen und Vilnius mit 50 mm, schreibt Landesmeteorologe Dieter Peterlin. Jetzt ist es immer noch bewölkt, aber trocken. Aktuell messen wir 18 Grad in Pfatten, 16 in Brixen, 14 in Taufers im Münstertal und 12 Grad hat es in Prettau. Am Nachmittag bilden sich neue Regenschauer und Gewitter, die auch kräftig ausfallen können. Trotzdem wird es recht warm bei bis zu 28 Grad.
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11: Guten Tag, wünscht Barbara Widot aus der Landesverkehrsmeldezentrale. Wegen Arbeiten staut es sich auf der Pustertaler Stadtstraße zwischen San Lorenzen und Oberfintel, auf der Brenner Stadtstraße bei Klausen sowie bei Fahren, auf der Schnellstraße Mebo in Richtung Süden zwischen Meran Süd und Marling. Kommen Sie gut ans Ziel.
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1: Zu Beginn die steilen Gesuche. Ein Zwei-Personen-Haushalt in Bruneck sucht eine Mithilfe für mindestens 12 Stunden pro Woche. Ein 59-jähriger Mann aus Bruneck sucht eine Anstellung als Reinigungskraft oder Seniorenbetreuer in Bruneck und näherer Umgebung. Die Telefonnummern finden Sie bei uns auf der Homepage unter www.radioholiday.it. Die steilen Angebote. Kiwi Sports Bruneck und Innichen sucht einen Saisonverkäufer, Verkäuferin in Teilzeit oder Vollzeit mit Deutsch- und Italienischkenntnissen. Bewerbung und Lebenslauf an commerciale@kiwisports.eu oder direkt im Geschäft. Die Firma SDS sucht ab sofort verlässliche Nachtportiere für Einsätze im Oberpustertal. Arbeitszeit ist ab sofort täglich von 22 Uhr abends bis 6 Uhr morgens. Die Stelle läuft bis September und eignet sich besonders gut für Studenten, Pensionisten oder alle, die gerne nachts arbeiten. Gesucht werden zuverlässige Personen mit freundlichem Auftreten und Verantwortungsbewusstsein. Bei Interesse einfach melden unter info@sds-security.it. Beikircher Grünland sucht echte Macherinnen und Macher am Steuer, Lkw-Fahrer, Fahrerinnen mit Leidenschaft, unterwegs durch ganz Südtirol und Trient zu den schönsten Orten der Region, um täglich Kunden zufriedenzustellen. Du hast einen Führerschein der Klasse C, CE, bist verlässlich und kontaktfreudig, du bist gerne unterwegs und am Abend zu Hause, packst mit an und suchst einen sicheren Arbeitsplatz, dann melde dich unter paul.beikirche@grünland.it. Für die Jugendherberge in Doblach wird ein Koch-Köchin in Vollzeit gesucht. Dich erwarten ein sicherer Arbeitsplatz, geregelte Arbeitszeit, leistungsgerechte Entlohnung, ein tolles Team und ein angenehmes Betriebsklima sowie Essensgutscheine. Du bist flexibel und zeigst Einsatzbereitschaft, hast Erfahrung im Hotel- und Gastgewerbe und bist bereit, auch am Wochenende zu arbeiten? Dann schick deine Bewerbungsunterlagen an karriere@jukas.net. Die St. Barbara Apotheke in St. Georgen sucht ab September einen engagierten BKA, pharmazeutisch-kaufmännischen Assistenten, Assistentin in Vollzeit. Geboten werden ein freundliches Arbeitsumfeld und ein motiviertes Team. Bitte nur schriftliche Bewerbungen mit Lebenslauf an info@st-barbara.it. Die Firma Imperial, ihr Heizungsfachhandel in Bruneck, sucht einen Servicetechniker, Technikerin für Wärmepumpen, Biomasse und Lüftungsanlagen in Südtirol. Deine Aufgaben sind Inbetriebnahme, Wartung und Servicereparaturen. Geboten werden ein Firmenfahrzeug, Doppelzahlung, Weiterbildung und ein tolles Team. jonas.eichnet@imperial.bz ist die Mailadresse. Der Südtiroler Sanitätsbetrieb sucht engagierte Köchinnen und Köche für das Krankenhaus Bruneck und das Krankenhaus Innichen. Dich erwartet eine moderne Küche, geregelte Arbeitszeiten, ein herzliches Team und sichere Arbeitsbedingungen im öffentlichen Dienst. Du bringst deine Ausbildung als Koch oder Köchin mit, arbeitest gerne im Team und hast Freude daran, auch spezielle Diäten mit Sorgfalt zuzubereiten? Dann bewirb dich bis 22. Juni 12 Uhr. Einstiegsgehalt in Vollzeit liegt bei 1.850 Euro monatlich netto. Kollektivvertrag, vierte Funktion, Ebene gemäß Betriebsabkommen. Die Ausschreibung findest du online unter sabes.onboard.org/jobs.
0: Bleiben Sie dran, wir haben gleich weitere Angebote.

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1: Lebensmittelgroßhandel Seppi Gebhardt in Schaps sucht Magazinmitarbeiter, Mitarbeiterinnen für den Standort Schaps. Du möchtest in einem südtirolweit tätigen Großbetrieb mit fixen Arbeitszeiten und gutem Verdienst arbeiten und hast Lust, dich in einem tollen Team zu verwirklichen? Dann melde dich unter info@seppi-gebhardt.com. Market Konrad Dinkhauser sucht für das Geschäft in Deisten einen Verkäufer oder eine Verkäuferin in Teilzeit. Weitere Infos telefonisch oder per Mail dinkhauser.kg@gmail.com. Bruneck Kronplatz Tourismus sucht einen Projektentwickler für Bike und Marketing in Vollzeit. Du begeisterst dich für Tourismus und das Thema Bike, arbeitest organisiert und eigenständig? Dann bewirb dich jetzt und werde Teil eines jungen dynamischen Teams. Bewerbungen an alfred@bruneck.com. Die Gemeinde Percha sucht einen Verwaltungsassistenten, Assistentin 6. Funktionsebene, Berufsbild 43, in Voll- oder Teilzeit, befristet. Voraussetzung Reifezeugnis oder gleichwertiger Ausbildungsnachweis, Zweisprachigkeitsnachweis B2. Einstiegsgehalt ab ca. 2.600 Euro brutto monatlich, fällt unter die Kollektivverträge für den öffentlichen Dienst. Die Gesuche können bis Freitag, 17. Juli, eingereicht werden. Die Firma Elpo GmbH aus Bruneck sucht motivierte Elektrotechniker, Technikerinnen, Lehrlinge sowie Mitarbeiter, Mitarbeiterinnen für die Projektierung und im Bereich Automation. Durch die Vielfalt der Elektrobereiche wird es garantiert nicht langweilig. Neugierig geworden? Dann schau dir die Details zu den Stellen auf der Homepage www.elpo.eu an oder schicke deine Bewerbungsunterlagen an jobs@elpo.eu. Bruneck Kronplatz Tourismus sucht Verstärkung für das Eventteam in Vollzeit. Du organisierst gerne Veranstaltungen, arbeitest selbstständig und bringst Deutsch- und Italienischkenntnisse mit? Dann bewirb dich jetzt. Dich erwartet eine abwechslungsreiche Tätigkeit in einem dynamischen Team, ein fixer Parkplatz im Stadtzentrum und weitere Benefits. Bewerbungen an alfred@bruneck.com.
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3: Mitte links in Bozen kritisiert Sicherheitspolitik. Schwerer Motorradunfall im oberen Finchgau. Das Wetter überwiegend bewölkt. Ich bin Florian Scheringer. Schönen Vormittag.
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3: Die Sicherheitspolitik des Bozner Bürgermeisters Corarati und der Stadtregierung ist gescheitert, das sagt die Mitte-Links-Opposition im Gemeinderat. Obwohl beim Amtsantritt vor einem Jahr mehr Sicherheit versprochen wurde, sei es sogar weniger geworden, sagt die Opposition. Es gebe mehr Gewaltvorfälle, mehr Spannungen und mehr Obdachlose. Das beobachte man jeden Tag. Das geplante Abschiebezentrum sei keine Lösung für das Problem. Stattdessen sei es wirkungslos und unmenschlich. Außerdem würden die Insassen, die nicht abgeschoben werden, sowieso wieder zurück in die Stadt kommen. Und zwar bei schlechteren Verhältnissen als davor, heißt es von der Opposition. Auf der Reschenstaatsstraße am Heidersee sind jetzt in der Früh ein Motorrad und ein Auto zusammengestoßen. Dabei wurden der Motorradfahrer und der Autolenker verletzt. Sie wurden ins Krankenhaus eingeliefert. Offenbar wollte das Auto links abbiegen und hat das entgegenkommende Motorrad nicht rechtzeitig gesehen. Zwischenzeitlich musste die Straße gesperrt werden. Jetzt kommt man wieder durch. Erst vor wenigen Jahren sind in Italien wieder Luchse angesiedelt worden, und zwar im Friaul. Jetzt ist zum ersten Mal einer von ihnen von einem Auto erfasst und getötet worden auf der Autobahn bei Chiusa Forte nahe der slowenischen Grenze. Naturschützer bezeichnen den Verlust als schwerwiegend, weil das junge Weibchen wichtig für den Fortbestand der kleinen Population gewesen wäre. Auch in Südtirol gibt es seit kurzem wieder Luchse. Vor 2 Monaten wurde ein Exemplar nachgewiesen. Nach dem Machtwechsel geht Ungarn neue Wege und das gilt auch für die Politikergehälter. Sie werden deutlich gekürzt. Die Abgeordneten haben selbst für eine Kürzung um 40% gestimmt. Damit sollen die öffentlichen Finanzen entlastet werden. Das Grundgehalt liegt jetzt nur noch bei rund 3.700 Euro brutto. Das ist immer noch fast doppelt so viel wie der Durchschnittslohn in Ungarn. Das ist ein Rekord. Zollermittler haben in Chile mehr als 100 Tonnen Drogen gefunden, versteckt in Holzlieferungen für Europa. Es sind vor allem Kokain und Ketamin. Die beschlagnahmten Drogen wären in Europa sage und schreibe 7 Milliarden Euro wert gewesen. Die Drogen waren in das Holz eingearbeitet und wären in Speziallaboren wieder extrahiert worden, wenn sie ihr Ziel erreicht hätten. Die Ermittler wollen jetzt weitere verdächtige Container kontrollieren. Dabei könnten sie noch mehr Drogen finden. Und mit vielen Wolken geht's durch den Vormittag. Gleich mehr zum Wetter.
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3: Im ganzen Land ist es bewölkt, aber stellenweise scheint ein bisschen blauer Himmel durch. Aktuell messen wir 19 Grad in Gargazon, 17 in Laas, 16 in Sand in Taufers und 12 Grad hat es in Deutschnofen. Ein paar ganz leichte Schauer sind jetzt noch möglich und am Nachmittag regnet es dann verbreitet. Auch Gewitter sind möglich. Auch morgen wird es richtig ungemütlich und wieder regnerisch.
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12: Hier ist die Landesverkehrsmeldezentrale.
7: Wegen Arbeiten kommt es immer wieder zu Verzögerungen im Bustertal, abschnittsweise zwischen Mühlbach und Kirns und auf der Brenner Stadtstraße bei Klausen. Bald unterwegs. Gute Fahrt.
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13: Einen schönen Dienstagvormittag wünsche ich Ihnen heute am 9. Juni. Es ist 5 Minuten vor 10. Ich bin Judith Brucker und Memories and Stories, so nennt sich unsere nächste Single in der Playlist, Mark Forster für Sie. Es gibt aber auch noch weitere, Zoe Wees, Charlotte O.C. oder auch unser Hit des Tages, heute die neue Single von Aus Dies. Ja, das alles in den nächsten Minuten bei uns. Gute Unterhaltung.
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1: Loslassen ist leichter gesagt als getan. Der Schlüssel liegt vermutlich darin, einfach dankbar für das Erlebte zu sein, sich auf das zu konzentrieren, was man daraus gelernt hat. What is love without the heartbreak? Lautet aus dies rhetorische Frage dazu auf der neuen Single. Und passend zum Loslassen lässt sie auch alles Schillernde und Elektrifizierende hinter sich, um in vollkommen neue Klangregionen vorzudringen. Unter anderem von ihrem Nashville-Trip im letzten Jahr inspiriert, richtet die Wahlberlinerin ihren Fokus dieses Mal komplett auf klassische, organische Instrumentierung. Zwischen purer Singer-Songwriter-Introspektion und unwiderstehlichem Pop-Songwriting entsteht ein Sound, der zugleich intim und eingängig ist. Aus dies singt in ihrer neuen Single The Art of Letting Go mit rauer Ehrlichkeit und lässt einmal mehr ihre Ausnahmestimme abheben.
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1: Das Mesner Mountain Museum Firmian feiert sein 20-jähriges Bestehen mit einem besonderen Sommerabend auf der Schlosswiese von Schloss Sigmundskron. Heute begleitet ab 19 Uhr Leonhard Kinzel den musikalischen Aperitif. Die Theatergruppe Carambolage bringt dann anschließend ein eigens für das Jubiläum entwickeltes Improvisationstheater auf die Bühne. Bis zum 14. Juni dreht sich in Bruneck und an weiteren Orten in Südtirol alles um die analoge Fotografie. Das neue Analog-Foto-Festival lädt zu Ausstellungen, Gesprächen, Fotowalks und vor allem zu zahlreichen Werkstätten zum Mitmachen ein. Auf dem Programm stehen unter anderem Dunkelkammerkurse, alternative Fototechniken, ein Repair-Café für analoge Kameras und viele weitere praktische Angebote für Einsteigerinnen und Einsteiger sowie Fotobegeisterte. Heute am 9. Juni von 18 bis 21 Uhr wird etwa im Buchladen am Rienstore in Bruneck die Ausstellung Positive Papers von Paolo Piadine inklusive Artist Talk eröffnet. Am Mittwoch um 19.30 Uhr lädt die katholische Frauenbewegung zur Buchvorstellung Kloster Seben in die Bibliothek Innichen. Bis zum 13. September findet die 10. Ausgabe der Biennale Gardena Future Paradise Gardens, kuriert von Samuel Leuenberger, an drei Standorten in Gröden statt. Schülerinnen und Schüler der Waldorfschule Meran aus Grund-, Mittel- und Oberschule haben die Pädiatrie des Krankenhauses Meran künstlerisch neu gestaltet. Mit Bildern, Fensterbildern, Mobiles und einem großformatigen Wandbild. Dieser farbenfrohe Ort wird am Donnerstag um 11 Uhr eingeweiht. Den Donnerstag gemütlich bei der Chill-Out-Session bei der Eppircher Alm in Oberecken ausklingen lassen. Mit Live-Musik von 15 bis 16.30 Uhr von Thomas Neulichädel. Am Donnerstag um 18.30 Uhr eröffnet die Ausstellung Ouvertüren von Anna-Maria Mayr im Rathaus von Leyen.
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0: Mr. Know-it-all, Teddy Swims, hat ja vielleicht auch einen grünen Daumen. Wer weiß. Ja, Musik kann er auf jeden Fall. Vielleicht ja auch Gärtnern. Und Gärtnern ist tatsächlich mehr als nur ein Hobby. In Niederösterreich wird Gartenarbeit zum Beispiel sogar gezielt als Therapie eingesetzt. Der Cortisolspiegel sinkt, Glückshormone werden ausgeschüttet, die Herzfrequenz normalisiert sich schon nach wenigen Minuten. Bei Demenzpatienten aktivieren Kräuterdüfte zum Beispiel auch alte Erinnerungen. Und der Garten verbindet. Therapeuten und Patienten begegnen sich hier auf Augenhöhe, ganz ohne Vorurteile und ja, ohne mal an die Arbeit zu denken. Gartentipp: Zeit ist bei uns übrigens auch immer am Donnerstag.
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0: Und es ist mittlerweile 2 Minuten vor 10:30. Gleich geht's wieder auf Südtirolstraßen.

0: 10.31 Uhr mittlerweile heute am Dienstag. Schönen Vormittag, es geht gut voran auf Südtirolstraßen. Wir wünschen eine gute Fahrt.
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geht es durch diesen Dienstagvormittag, heute am 9. Juni. Und wenn Sie heute Geburtstag feiern, dann mit einem ganz besonderen Charakter, könnte man eigentlich sagen. Mit wem? Ja, mit diesem hier. Ja, wer ist denn das? Donald Duck natürlich. Offiziell gibt Disney den 9. Juni 1934 als Geburtstag der famosen Ente der Welt an. Oder famosesten eigentlich. Zumindest erblickte Donald Duck erstmals das Rampenlicht der Welt in Form einer Projektorlampe, die der Zeichentrickfigur in dem Film A Little Wise Hen, also eine kleine kluge Henne, auf Zelluloid, ja, die ersten Schritte beibrachte. 92 Jahre alt wird er heute, Donald Duck.

Bayern und Dalton, versprich mir, um 10 Minuten nach 11:30. Der Sommerurlaub steht bei Ihnen vielleicht ja schon vor der Tür, doch beim Blick in den Spiegel stören noch ein paar hartnäckige Winterkilos. Ja, vor allem Frauen stehen mit der sogenannten Bikini-Figur jedes Jahr aufs Neue unter Druck. Wir sprechen heute deshalb kurz nach 11 mit Lucy von Lucy Fit Style genau darüber, was Frauen im Sport wirklich brauchen.

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3: In Südtirol leben immer mehr Menschen trotz Geburtenrückgang. Menschen mit Behinderung haben es an der Tankstelle künftig leichter. Das Wetter bewölkt und später regnerisch. Ich bin Florian Scheringer, schönen Vormittag.
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3: Südtirols Bevölkerung ist im letzten Jahr wieder leicht gewachsen. Zurzeit leben 542.000 Menschen bei uns. Das sind 2.500 mehr als im Jahr davor. Grund dafür ist die Einwanderung, sagt das Landesstatistikamt Astat. In Südtirol sind letztes Jahr nämlich sogar mehr Menschen gestorben als geboren. Südtirol hat zwar die höchste Geburtenrate Italiens, aber auch das reicht nicht, um die einheimische Bevölkerung aufrechtzuerhalten. Mehr als die Hälfte der Südtiroler, rund 300.000, leben auf dem Land. Der Durchschnittsbürger bei uns ist 44 Jahre alt. Für Menschen mit körperlichen Behinderungen ist es oft schwierig, selbstständig zu tanken. Deshalb lassen sie sich oft vom Tankwart bedienen. Das ist aber an den meisten Tankstellen teurer als die Selbstbedienung. Jetzt haben die Südtiroler Tankstellenbetreiber deshalb eine Vereinbarung mit dem Monitoringausschuss für Menschen mit Behinderung getroffen, damit auch sie den normalen Preis zahlen. Der Obmann der Tankstellenpächter im HDS, Walter Sopera, sagt:
4: Danach werden wir von uns aus ein Logo machen, dass wir auf den Tankstellen das aufkleben und dass sie genau wissen, was die Behinderung haben, da werden sie sozusagen bedient. Nicht auf dem Servito, auf dem normalen Ding, weil die Behinderung heißt nicht, dass sie mir es nicht teuer beziehen sollen.
3: Wenn Menschen ihre Behinderung nachweisen, müssen sie in Zukunft also keinen Aufpreis mehr für die Hilfe zahlen. Auf der Reschenstaatsstraße am Heidersee sind in der Früh ein Motorrad und ein Auto zusammengestoßen. Dabei wurden der Motorradfahrer und der Autolenker verletzt. Sie wurden ins Krankenhaus eingeliefert. Offenbar wollte das Auto links abbiegen und hat das entgegenkommende Motorrad nicht rechtzeitig gesehen. Zwischenzeitlich musste die Straße gesperrt werden. Jetzt kommt man aber wieder durch. Erst vor wenigen Jahren sind in Italien wieder Luchse angesiedelt worden, und zwar im Friaul. Jetzt ist zum ersten Mal einer von ihnen von einem Auto erfasst und getötet worden, auf der Autobahn bei Chiusa Forte, nahe der slowenischen Grenze. Naturschützer bezeichnen den Verlust als schwerwiegend, weil das junge Weibchen wichtig für den Fortbestand der kleinen Population gewesen wäre. Auch in Südtirol gibt es seit kurzem wieder Luchse. Vor 2 Monaten wurde ein Exemplar gesichtet. US-Präsident Donald Trump ist beim nationalen Basketballfinale in seiner Heimatstadt New York von den Zuschauern lautstark ausgepfiffen worden. Als die Bildschirme in der Arena während der Nationalhymne kurz das Gesicht des Präsidenten im Publikum zeigten, haben ihn die Fans sofort ausgebuht. Es war das erste Mal, dass ein amtierender US-Präsident bei einem Finalspiel der Basketballliga dabei ist. Und am Nachmittag ziehen einige Regenschauer durch. Mehr zum Wetter hören Sie gleich.
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3: Ja. Jetzt ist die Wetterlage noch ruhig. Am Nachmittag ziehen dann wieder teils kräftige Regenschauer durch. Auch mit Gewittern ist zu rechnen. Jetzt hat es 20 Grad in Bozen, 19 in Schlanders, 18 in Brixen und 17 Grad messen wir in Bruneck. Die Höchstwerte liegen heute zwischen 21 und 28 Grad. Morgen wird es den ganzen Tag lang unbeständig mit Regen im ganzen Land. Und es wird ein paar Grad kühler.
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10: Aus der Landesverkehrsmeldezentrale begrüßt Sie Barbara Widott. Auf der Brenner Stadtstraße zwischen Kardan und Klausen, abschnittsweise Einbahnregelung wegen Asphaltierungsarbeiten sowie nördlich vom Fahren. Und auch auf der Pustertaler Stadtstraße zwischen Mühlbach und Kienz, abschnittsweise Einbahnregelung bis 13 Uhr immer wegen Arbeiten. Eine sichere Fahrt.
11: Eine Meldung gibt es noch von der Gardertaler Stadtstraße. Bei Zwischenwasser in Fahrtrichtung Bikolain gibt es Kolonnenverkehr wegen Felssicherungsarbeiten. Fahren Sie dort bitte vorsichtig.
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11: Es ist genau 4 Minuten vor 11 und die hartnäckigen Winterkilos wieder loswerden, ja, das versteht so fast jeder von uns eigentlich. Da gibt es natürlich auch ein paar kleine Tipps und Tricks und die hat Lucy von Lucy Fit Style für uns aus Bruneck. Heute ist sie im Gespräch hier bei uns zu Gast. In Kürze geht's los damit. Ich bin Judith Brucker.

0: Von Lea geht es jetzt weiter zu Lucy, denn Lucy ist heute zu Gast hier bei uns. Gründerin von Strong Her, Unternehmerin, zweifache Mama und Transformations-, Fitness- und Personal Coach für Frauen über 40. Sie ist jetzt hier bei uns im Studio zu Gast.
1: Also ich bin die Lucy und ich bin Fitness- und Personaltrainerin und Transformationscoach für Frauen. Vor allem habe ich mir das ausgewählt, bewusst. Ich unterstütze die Frauen auch ganzheitlich, damit sie sich gut fühlen, damit sie körperlich und mental stark sind, leistungsfähig, ausgeglichen, sich energiegeladen fühlen, vital fühlen und sie auch versuche zu begeistern zum Sport und zur Bewegung, weil das einfach ein gutes Gefühl bringt.
0: Wie bist du denn selbst dazu gekommen?
1: Ja, das ist eine interessante Geschichte. Das war in der Corona-Zeit. Weißt du, da waren wir alle zu Hause und ich war früher keine Performance-Sportlerin. Ich war ja kein Sportler wirklich in der Art, aber habe ich immer wieder Sport hobbymäßig gemacht und dann war kein eine Möglichkeit, außen zu gehen. Dann habe ich gesehen, Online-Videos, habe ich mich da irgendwie immer mehr damit beschäftigt, habe ich selbst viel geturnt und dann irgendwann mal ist diese Leidenschaft dazu gekommen. Ich habe gesagt, ja, die Ausbildung zu machen, ich mache das einfach. Ich probiere wirklich mit fast 40, habe ich mich entschlossen, nochmal alles neu zu starten, obwohl die Ernährung, Wissen, habe ich schon sehr, sehr viel auch davor schon gehabt. Ich habe mich immer damit befasst, fast auch zu Hause gesund kochen. Von meinem Elternhaus kenne ich das sehr. Meine Eltern sind Ernährungsberater. Deshalb, das habe ich da schon in mich gehabt. Und das war dann so eine Kombination, wo ich gesagt habe, ja, das war eigentlich super, ich mache das, ich gehe weiter, ich probiere und ich baue das auf. Und ich habe nicht gewusst, ob das klappt und wie das weitergeht, aber es war tatsächlich so.
0: Ja, mittlerweile kennen dich ja alle als Lucy Fit Style auf Instagram und die Homepage, also die Videos, ja, und alles. Du bist ja sehr bekannt und du sagst ja, du machst Fitnesstraining für Frauen ab, ja, 40 oder generell?
1: Die Gruppenkurse sind auch für alle offen, wirklich. Da gibt es keine großen Unterschiede. Ich fange alle an vom Anfanglevel bis zu Vorgeschrittene, weil ich habe zum Beispiel viele Ladies, die schon 2-3 Jahre zu mir jetzt mittlerweile kommen und die sind auch mittlerweile auch gut trainiert, ziemlich, muss ich sagen. Kompliment an sie, sie machen das super. Und aber auch kommen immer wieder neue Frauen, Anfängerinnen. Also die kann ich mit Alternativübungen gut anfangen. Also die sind alle willkommen. Der Coaching hingegen ist vielleicht schon gerichtet für eine

0: weil die haben viel mehr mentale Load zu bewältigen, sich um alle kümmern und natürlich kommen die eigenen Bedürfnisse irgendwann mal, hucken sie immer nach hinten, was auch natürlich ist, aber oft ist der Übergang zurück zu sich sehr schwierig, fällt vielen schwierig an. Und da setze ich an, eigentlich mit dem Stronger Coaching auch, dass ich da schrittweise aufbaue, die Routinen, die realistisch sind, die alltagstäglich sind, die bleiben dürfen. Nicht alles auf einmal. Ich bin kein Fan von Challenges oder halt schnellen Lösungen, sondern wirklich dauerhafte Veränderung.
1: Ja, schnelle Lösungen sind ja teilweise auch Kalorienzählen, die Diäten, Intervallfasten. Was sagst du denn dazu?
0: Nach meinem Ansatz, ich tue das nicht so viel befürworten. Man kann das nicht pauschalisieren, wirklich in vielen Fällen kann das für gewisse kurze Zeit auch vorteilhaft sein, sage ich nicht ganz nein. Allerdings habe ich beobachtet, wirklich von Erfahrung von dem täglichen Austausch mit den Frauen, dass ein langfristiger Ansatz, zum Beispiel kleinere Kaloriendefizit und auch zu eignen und einlernen von Verstehen, von ein bisschen, was die Ernährung alles beinhaltet und wie soll ich das optimieren, um an den Ziel zu kommen, zum Beispiel wenn wir von Gewichtsreduktion sprechen, dann ist das eine realistischere und auch dauerhaftere Weg, der nachhaltig dann auch bleiben darf. Und das wäre mein Anliegen.
1: Lucy von Lucy Fit Style heute zu Gast hier bei uns im Studio. Ja, gleich geht's weiter nach einer kleinen Musikpause.

0: Der Alltag und alles drumherum. Da ist es natürlich nicht einfach, den Sport auch in den Alltag zu integrieren und auch immer dabei zu bleiben. Deshalb kommen wir heute mit Lucy von Lucy Fit Style daher. Ihre Trainings sind sehr abwechslungsreich und machen vor allem großen Spaß. Es ist alles dabei, von Yoga, Pilates bis Übungen mit dem körpereigenen Gewicht. Sie hat auch die besten Tipps für die Bikini-Figur, die bleibt, ganz ohne Jojo-Effekt.
1: Jetzt schnelle Lösungen braucht man vielleicht auch für den Sommer, für die Bikini-Figur. Ja. Was sagst du denn dazu? Ist das ein,

0: Nicht nur Druck für die Frauen?
1: Ja, es ist sicher viel Druck und das kann man verstehen. Heutzutage sehen wir das vor allem in den Social Medien. Lassen sich Frauen davon sehr viel beeinflussen, auch unbewusst vielleicht, weil es einfach präsent ist überall. Und ich sage persönlich für die Frauen, bitte vergleicht euch, wenn mit euch selbst, mit der Version von gestern. Auch in den Kursen, wenn sie zu mir kommen, neue, dann sage ich, bitte schaut nicht auf die Frau links und rechts, weil du weißt nie, woher sie gekommen ist, auf welchen Standpunkt sie gestartet ist, und schaue auf dich selbst, dass du selbst das Beste von dir gibst heute, was du hast, und das wird dann auch genug sein, auf jeden Fall. Also das ist mein Ansatz zum Beispiel zu dem.
0: Vielen Dank, Lucy von Lucy Fit Style, heute unser Gast im Studio. Und nachzuhören gibt es das Interview auch in Kürze online auf unserer Homepage unter www.radioholiday.it.

0: Auf der Brenner Autobahn Richtung Süden zwischen Ahlerabi und Affi 2 Kilometer Stau nach einem Unfall. Bitte fahren Sie vorsichtig. Gute Fahrt.
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3: So sieht's aus auf Südtirolstraßen. 11:15 die genaue Zeit. Und es gibt Grüße für Sie. Das Tiefrasten-Hütten-Team schickt nämlich allen Hüttenwirtinnen und Hüttenwirten, die schon in die Saison gestartet sind oder auch noch starten, einen schönen Gruß mit unserem nächsten Song hier. Dor Doggy Sing Almlock.

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0: Simple Minds aus dem Jahr 1985 mit Alive and Kicking. Es ist 2:02. Und wir blicken auf Südtirolstraßen. Vorsicht heißt es aktuell auf der Sarntaler Staatsstraße. Bei Sarntein hat sich nämlich ein Unfall ereignet. Bitte fahren Sie dort besonders vorsichtig. Und wir haben noch eine Meldung für Sie.
1: Auf der Brenner Autobahn Richtung Süden zwischen Aale, Avi und Affi 4 Kilometer Stau nach einem Unfall. Allen unterwegs. Gute Fahrt.
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0: Die neue Single von Barov Stellar hier bei uns im Vormittagsprogramm Black Lilies. So nennt sie sich und macht richtig gute Laune. 6 Minuten nach 11:30 ist es mittlerweile. Und mehr Geld vom Land für die Obst- und Weinbauern? Ja, das fordert der Landtagsabgeordnete Andreas Leiter-Reber von der Freien Fraktion. Er sagt nämlich, dass sie zurzeit bei den Landesbeiträgen zu kurz kommen. Sabrina Fleischmann.
1: Obst- und Weinbauern müssen sich zum Beispiel den neuen Traktor oder eine neue Beregnung selbst finanzieren. Dafür bekommen sie keinen Beitrag vom Land. Für Leiter-Reber ist das eine Benachteiligung gegenüber den Viehbauern. Mit einem Beschlussantrag im Landtag will er erreichen, dass die Fördertöpfe aufgestockt und für alle geöffnet werden. Im Südtirol-Journal Mittagsmagazin fragen wir nach, ob es den Obst- und Weinbauern wirklich so schlecht geht und was die anderen Bauernvertreter im Landtag von seiner Forderung halten.
0: Ganz genau um 10:50 gibt es also mehr Infos dazu. 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Und jetzt wieder zurück zur guten Laune. Spiller und Groove Chat bei uns in der Holiday-Playlist. Schönen Vormittag.

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Mit James Young und mit Marquez geht es in die Mittagspause heute am Dienstag. Es ist nämlich 12:15 Uhr. Ich bin Judith Brugger, wünsche Ihnen Mahlzeit und machen Sie es gut.

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3: Grüß Gott, ich bin Sabrina Fleischmann. Kein Geld vom Land für den neuen Traktor. Sind Obst- und Weinbauern im Nachteil? 2 Wochen Zwangssperre, bis sich die Discom Max in Brixen dagegen wehrt. Arme Bergbauern und reiche Obst- und Weinbauern. Das stimmt nicht mehr, sagt der Landtagsabgeordnete Andreas Leiter-Reber von der Freien Fraktion. Obst und Trauben würden weniger Geld als früher einbringen und die Erträge würden nicht mehr ausreichen, um das Überleben der kleinen Höfe zu sichern. Leiter-Reber, der Selbstbauer ist, ärgert sich. Für Traktoren, Maschinen und Beregnung bekommen Obst- und Weinbauern keine Landesbeiträge, im Unterschied zu den anderen Bauern. Er fordert jetzt die Gleichstellung mit den Viehbauern.
4: Deshalb ist es wichtig, dass auch die Förderkanäle auch im Obst- und Weinbau geöffnet werden. Das heißt vor allem für Steillagen, aber auch für die großen Investitionen, Maschinenräume und teilweise auch Spezialmaschinen wie Raupengeräte, die ja auch zur Sicherheit beitragen. Und das ist für die kleinstrukturierte Obst- und Weinwirtschaft in Südtirol oft kaum zu stemmen.
3: Andreas Leiter-Reber hat einen Beschlussantrag im Landtag eingereicht. Er sagt, wenn die Beiträge nicht auch an Obst- und Weinbauern ausgezahlt werden, bestehe die Gefahr, dass immer mehr Höfe und Obstwiesen verkauft werden müssen. Der SVP-Landtagsabgeordnete Franz Locher aus dem Sarental ist Viehbauer. Er sieht das anders. Seine Kollegen aus der Obst- und Weinwirtschaft würden nicht zu kurz kommen.
5: In der Obstwirtschaft fließt sehr, sehr viel Geld. Es geht vor allem um die Investitionen in die Genossenschaften, um Sortieranlagen oder verschiedene andere Sachen. Und dann, glaube ich, muss sich die Obstwirtschaft selbst einig sein, will sie eine Flächenförderung oder will sie für operationelle Programme, das heißt für die Entwicklung oder verschiedene andere Sachen, diese Förderung machen. Ich glaube, wenn man das aufrechnet auf die Hektarfläche, in der Obstwirtschaft beträgt die Förderung sehr, sehr viel.
3: Kein Grund zum Jammern also, meint Franz Locher. Auch der Finchker Landtagsabgeordnete Josef Nockler sagt, die Obst- und Weinbauern seien nicht benachteiligt. Im Gegenteil.
6: Insgesamt, also indirekt gesehen, bekommen sie mehr Förderung als die Grünlandwirtschaft. Wenn man die Hagelversicherung da mit einbedenkt und auch die Förderungen der Genossenschaften, so ist das so, dass die nicht leer ausgehen. Deshalb werde ich natürlich diesen Beschlussantrag nicht unterstützen.
3: Der Landtag wird voraussichtlich morgen Nachmittag über den Antrag von Leiter-Reber abstimmen. Eine Ausdehnung der Beiträge auf die Obst- und Weinbauern würde 15 bis 17 Millionen Euro pro Jahr kosten. Der Club Max in Brixen, die wohl bekannteste Disco Südtirols, ist gerade für 15 Tage zu. Die Schließung hat Questor Ferrari verfügt. Der Grund: Gefährdung der öffentlichen Sicherheit. Es habe Schlägereien gegeben. Die Clubbetreiber wollen das nicht auf sich sitzen lassen und haben Rekurs gegen die Schließung eingereicht. Auch die Gemeinde Brixen ist auf der Seite der Disco, sagt Stadtrat Thomas Schraffel.
7: Wir als Gemeindeverwaltung insgesamt haben die Entscheidung nicht verstanden, weil uns im Vorfeld absolut nichts gemeldet wurde. Das kam wirklich unerwartet und ich einfach sagen muss, dass wir als Gemeindeverwaltung immer eine sehr konstruktive Zusammenarbeit mit der Führung unten hatten, der Diskothek, und wenn es Probleme gegeben hat, wir auch immer wieder im Austausch waren und auch geschaut haben, wie wir gewisse Situationen besser einschätzen können.
3: Ob der Club Max wieder aufsperren darf, entscheidet sich in diesen Minuten. Dass der Polizeichef Diskos vorübergehend zusperrt, kommt letzthin immer wieder vor. Marlies Winkerlau, warum?
8: Der Polizist Alexander Wiest ist oft bei Einsätzen von Nachtclubs dabei und er sagt, es geht meistens um Schlägereien und Alkoholmissbrauch.
9: Der Sinn der Sache ist natürlich, das Lokal zu schließen und den Treffpunkt für die Polizeibekannten, was man sagen, zu nehmen. Und das soll auch ein Zeichen sein, für einen Lokalbetreiber in Sicherheits- oder Präventionsmaßnahmen zu investieren. Weil man muss auch sagen, sehr viele Lokalbetreiber sei es nicht unschuldig bei den Sachen.
8: Polizist Alexander Wiest sagt, dass der Questor Clubs vorübergehend schließt, komme nicht von ungefähr.
9: Es sind nicht Einzelfälle, sondern es sind mehrere Vorfälle und das muss schon eine gravierende Sache dann passiert sein. Also wenn man da jetzt liest, es ist jetzt geschlossen worden, weil er ohne Jugendliche flach betrunken vorgefunden worden ist in dem Lokal, Minderjähriger, ja, dann ist das gravierend. Und das sind andere Fälle vielleicht auch schon gewesen. Also wegen einem Fall wird keine Schließung gemacht.
8: Disco-Betreiber seien nicht immer für alles verantwortlich, meint hingegen Florian Balua vom Forum Prävention. Er leitet dort den Bereich Jugend. Draufzahlen würden dann alle Jugendlichen, nur weil einige wenige sich nicht zu benehmen wissen.
10: Wir kennen ja das auch aus der Schule, nicht? 90% der Klasse benimmt sich gut, 10% vielleicht nicht, aber alle 100% sollen drauf. Und im Nachtleben sehe ich das oft ganz ähnlich. Es gibt die meisten Jugendlichen, die sich gerne amüsieren, die gerne ausgehen, die sich sehr respektvoll verhalten. Und dass man dann eben mit so Maßnahmen, wo eben alle drunter sozusagen an Schaden leiden, finden wir meistens nicht zielführend.
8: Was den Club Max betrifft, warten nun viele Jugendliche gespannt auf das Ergebnis der heutigen Sitzung in Bozen. Denn übermorgen, am Donnerstag, würde im Club Max die große Schools-Out-Party anstehen.
3: In Südtirol werden weniger Babys geboren, aber die Einwohnerzahl steigt. Die Gründe dafür gleich.
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3: Südtirols Bevölkerung ist im letzten Jahr wieder leicht gewachsen. Das steht in einer neuen Erhebung vom Landesstatistikamt Astat. Florian Scheringer mit den Kurznachrichten.
18: Zurzeit leben 542.000 Menschen bei uns. Das sind 2.500 mehr als im Jahr davor. Grund dafür ist laut Astat ausschließlich die Einwanderung. In Südtirol sind letztes Jahr nämlich sogar mehr Menschen gestorben als geboren. Südtirol hat zwar die höchste Geburtenrate Italiens, aber auch das reicht nicht, um die einheimische Bevölkerung aufrechtzuerhalten. Benzin und Diesel sind eh schon sehr teuer. Und bei Menschen mit Behinderung trifft es oft noch härter. Wer sich wegen einer Behinderung schwer tut, selbstständig zu tanken, lässt sich oft vom Tankwart bedienen. Das ist aber an den meisten Tankstellen teurer als die Selbstbedienung. Jetzt haben die Südtiroler Tankstellenbetreiber deshalb eine Vereinbarung mit dem Monitoring-Ausschuss für Menschen mit Behinderung getroffen, damit auch sie den normalen Preis zahlen. Wenn Menschen ihre Behinderung nachweisen, müssen sie in Zukunft also keinen Aufpreis mehr für die Hilfe zahlen. Die Suche nach Unterkünften für Flüchtlingsfamilien in Südtirol war in den meisten Gemeinden erfolgreich. 94 Gemeinden waren ja aufgerufen, eine Familie aufzunehmen und 66 Gemeinden haben sich jetzt dazu bereit erklärt. 44 davon haben schon eine bezugsfertige Wohnung reserviert, sagt Soziallandesrätin Parma. Die Familien müssen zwischen 120 und 500 Euro Miete plus Nebenkosten zahlen. Die anderen 28 Gemeinden haben es zwar versucht, aber noch keine Wohnung gefunden, sie sollen aber weitersuchen. Zum ersten Mal entzieht das Land Tirol jemandem ein Ehrenzeichen. Die verstorbene Ordensschwester Ignatia Cecilia Schraubmeier hatte vor über 50 Jahren das Verdienstkreuz bekommen. Sie war Oberin der Benediktinerinnen und Leiterin eines Mädchenheims in Nordtirol. In dem Heim soll es unter ihrer Führung zu schweren Misshandlungen, Gewalt und sexuellem Missbrauch gekommen sein. Deshalb verliert sie jetzt das Verdienstkreuz. Der frühere UEFA-Präsident Michel Platini hat in Frankreich Strafanzeige gegen FIFA-Präsident Gianni Infantino erstattet. Laut Platini habe es bei der FIFA-Wahl vor 10 Jahren eine Verschwörung gegeben, damit nicht er, sondern Infantino gewählt wird. Die Anzeige richtet sich auch gegen 5 ehemalige Justiz- und Fußballfunktionäre aus der Schweiz. Platinis Anwälte wollen außerdem eine Zivilklage gegen die FIFA einreichen und Schadenersatz fordern.
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18: In den USA stehen 3 Mega-Börsengänge von Tech-Unternehmen bevor. Jetzt hat nach dem KI-Entwickler Anthropic auch Konkurrent OpenAI, bekannt durch ChatGPT, eine Aktienplatzierung beantragt. Ein genaues Datum dafür gibt es aber noch nicht. Die Weltraumfirma SpaceX von Elon Musk dürfte dagegen schon am Freitag an der Börse starten und strebt dabei auf Anhieb eine Bewertung von fast 1,6 Billionen Euro an. Es soll der bisher größte Börsengang in der Geschichte werden. An den europäischen Börsen geht es heute kräftig nach oben. Der DAX in Frankfurt legt 0,5% zu. Der MIP-Index in Mailand gewinnt satte 1,7%.
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3: St. Pankraz in Ulten streitet über einen Zigarettenautomaten. Mitten im Dorf an der Fassade des Turmwirts war er angebracht. Auf Intervention des Pfarrers musste ihn der Wirt aber wieder entfernen. Und nun fühlt sich der Wirt schikaniert. Wilhelm Schatzer, da hat sich ein Streit entwickelt, der inzwischen auch sehr emotional geführt wird.
19: Ja, Arnold Kaserbacher von der Pizzeria Turmwirt sagt, ihm würden Steine in den Weg gelegt und ausgegangen sei das vom Nein des Pfarrers.
20: Ja, weil es im Vorgang einen Strich geht, deshalb will das halt nicht haben und ja, die Gemeinde gilt halt nicht.
19: Die Gemeinde verlange nun alle möglichen bürokratischen Auflagen, Ansuchen und Gutachten, sagt Kaserbacher. Seit Wochen warte er darauf, bis er den Zigarettenautomaten endlich wieder aufhängen darf. Die Gemeinde lässt den Vorwurf nicht auf sich sitzen. Vizebürgermeisterin Karin Lösch sagt, Arnold Kaserbacher habe den Automaten ohne Genehmigung aufgestellt. Deshalb musste er ihn wieder entfernen. Und wenn es jetzt mit der Genehmigung dauert, dann habe das damit zu tun, dass die Pfarrei Miteigentümer des Turmwirts ist.
21: Damit ist rechtlich nicht ganz klar, ob es die Unterschrift braucht. Deshalb hat die Gemeinde ein Ansuchen beim Rechtsamt für Urbanistik gestellt, um die Sache zu klären.
19: Sollte es die Zustimmung der Pfarrei brauchen, könnte es schwierig werden mit der Anbringung des Zigarettenautomaten, denn der Pfarrer, wie gesagt, ist dagegen. Dann gäbe es in ganz St. Pankraz keine Möglichkeit, zu Zigaretten zu kommen, sagt Arnold Kaserbacher.
20: Ich bin der einzigste Verkaufspunkt in St. Pankraz und es gibt sich nirgendwo Zigaretten, außer 9 Kilometer weit entfernt. Berlin-Ruhetag haben, nachher ist alles zu, dann geht der Automat gut und er macht da bester Ersatzdienst, Pagopia-Zahlungen und Handy aufladen und weitere Dienste.
19: Stellt sich die Frage, ob es wirklich notwendig ist, in den Dörfern und Städten rund um die Uhr Zugang zu Zigaretten anbieten zu müssen. Martin Frontaler vom Therapiezentrum Bad Bachgard für Suchtkranke findet es absurd, Zigaretten öffentlich anzubieten und indirekt sogar zu bewerben.
22: Und diese Automaten sind in ihrem Erscheinungsbild ja auch nicht gerade abschreckend, sondern sie sind allgegenwärtig, sind hier und erzählen von einer Verfügbarkeit, einer Substanz, die schwersüchtig macht.
19: Wie der Streit um den Zigarettenautomaten in St. Pankraz ausgeht, ungewiss.
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3: In der Nacht ist eine erste Gewitterfront durchgezogen und am Nachmittag ist eine weitere im Anmarsch. Sie bringt die nächste Ladung Regen mit. Die Temperaturen erreichen aber immerhin noch bis zu 28 Grad im Etschtal. Wie sind denn die weiteren Aussichten, Günter Geier vom Landeswetterdienst?
0: Ja, morgen Mittwoch bleibt es unbeständig. Es gibt viele Wolken, nur kaum Sonne. Und von Südwesten her ziehen immer wieder Regenschauer durch. Auch eingelagerte Gewitter sind möglich. Am meisten regnet es dabei vom Unterland bis ins Arntal und in den Dolomiten, etwas weniger Richtung Oberes Vinschgau. Die Temperaturen, die gehen noch etwas zurück, am Nachmittag morgen 17 bis 23 Grad. Am Donnerstag kommt es dann zu einer Wetterbesserung. In den südlichen Landesteilen wird es häufig sonnig, Richtung Norden halten sich noch ein paar dichtere Wolken.
3: Das war das Südtirol-Journal vom Dienstag. Ich bin Sabrina Fleischmann und wünsche Ihnen noch einen schönen Tag.
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5: Aus der Landesverkehrsmeldezentrale begrüße Silke Andres. Auf der Mendelbachstraße zwischen Billhof und der Kreuzung nach St. Pauls ist eine Ölspur. Die Feuerwehr ist vor Ort. Bitte fahren Sie vorsichtig. Brenner Autobahn Richtung Süden zwischen Rovereto Süd und Affi. 8 Kilometer Stau nach einem Unfall. Allen unterwegs. Gute Fahrt.
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3: Diskussion um Gästekarte neu aufgeflammt. Mehr Hilfen für Bergbauern gefordert. Und es halten sich viele Wolken. Ich bin Gunde Bichler. Grüß Gott.
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3: Die Gästekarte sorgt in Südtirol immer wieder für Streit. Es ist das Ticket, mit dem Urlauber bei uns fast gratis mit Zug und Bus fahren können. Das Team K fordert jetzt Änderungen an diesem sogenannten Gästpass. Zum einen soll er auf ein bestimmtes Gebiet beschränkt werden. Touristen sollten nicht durchs ganze Land fahren können, weil dadurch noch mehr Menschen zu den Hotspots fahren würden. Zum anderen sollten die Touristenströme entzerrt werden, sagt das Team K. Das soll gelingen, indem es bei besonders überlaufenen Orten eine Obergrenze für Gäste gibt, etwa auf der Seceda, auf der Seiser Alm am Karasee und bei den Drei Zinnen. Das Team K schlägt vor, eine Vorabbuchung verpflichtend zu machen und die Preise je nach Saison flexibel zu gestalten. Beide Anträge sollen diese Woche im Landtag behandelt werden. Die Obst- und Weinbauern sind bei den Landesbeiträgen gegenüber den Viehbauern benachteiligt. Das sagt der Landtagsabgeordnete Andreas Leiter-Reber von der Freien Fraktion. Er sieht die kleineren Höfe in Gefahr, weil die Erträge nicht mehr ausreichen. Deshalb brauche es mehr Hilfe vom Land. Mit einem Beschlussantrag im Landtag fordert Leiter-Reber eine Gleichstellung.
4: Deshalb ist es wichtig, dass auch die Förderkanäle auch im Obst- und Weinbau geöffnet werden. Das heißt vor allem für Steillagen, aber auch für die großen Investitionen, Maschinenräume und teilweise auch Spezialmaschinen wie Raupengeräte, die ja auch zur Sicherheit beitragen. Und das ist für die kleinstrukturierte Obst- und Weinwirtschaft in Südtirol oft kaum zu stemmen.
3: Eine Ausdehnung der Beiträge auf die Obst- und Weinbauern würde 15 bis 17 Millionen Euro pro Jahr kosten, rechnet Leiter-Reber vor. Über seinen Beschlussantrag wird voraussichtlich morgen Nachmittag im Landtag abgestimmt. Die SVB-Bauernvertreter haben sich schon dagegen ausgesprochen. Sie sagen, dass die Obst- und Weinbauern aktuell nicht zu kurz kommen. In Südtirol sterben mehr Menschen, als geboren werden. Und trotzdem steigt die Bevölkerungszahl an. Das hat das Landesstatistikamt Astat berechnet. Grund dafür ist die Einwanderung. Bei der Geburtenrate gibt es große Unterschiede zwischen den Bezirken. Am meisten Babys kommen im Finchgau zur Welt, da sind es jedes Jahr 10 Geburten pro 1000 Einwohner. Am wenigsten sind es in Bozen mit 7 Geburten pro 1000 Einwohner. Insgesamt leben in Südtirol derzeit 542.000 Menschen. Das sind 2.500 mehr als vor einem Jahr. Benzin und Diesel sind eh schon sehr teuer und Menschen mit Behinderung trifft es oft noch härter. Wer sich wegen einer Behinderung schwer tut, selbstständig zu tanken, lässt sich oft vom Tankwart bedienen. Das ist aber in den meisten Tankstellen teurer als die Selbstbedienung. Jetzt haben die Südtiroler Tankstellenbetreiber eine Vereinbarung mit dem Monitoring-Ausschuss für Menschen mit Behinderung getroffen, damit auch sie den normalen Preis zahlen. Wenn Menschen ihre Behinderung nachweisen, müssen sie in Zukunft also keinen Aufpreis mehr für die Hilfe zahlen. Und mit Wolken geht's durch den Nachmittag. Gleich hören Sie mehr zum Wetter.
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3: Viele Wolken und wenig Sonnenschein haben wir heute in Südtirol. Später ziehen wieder Regenschauer und Gewitter durch. Sie können stellenweise heftig sein. Die Temperaturen steigen heute nicht so weit nach oben. Jetzt zum Mittag messen wir 17 Grad in Antholz, 22 in Klausen und Kaltern, 14 in Hintermartell und 15 in Wolkenstein. Maximal 28 Grad werden es heute noch. Morgen zur Wochenmitte geht es unbeständig weiter mit vielen Wolken und immer wieder Regen. Und es bleibt kühl bei 17 bis 23 Grad höchstens.
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9: Aus der Landesverkehrsmeldezentrale begrüße Sie Barbara Widot. Auf der Brenner Autobahn in Richtung Süden zwischen Rovereto Nord und Alavio, LKW stau nach einem Unfall. Kommen Sie gut voran.
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2: Zu Beginn die steigende Suche. Ein Zwei-Personen-Haushalt in Bruneck sucht eine Mithilfe für mindestens 12 Stunden pro Woche. Ein 59-jähriger Mann aus Bruneck sucht eine Anstellung als Reinigungskraft oder Seniorenbetreuer in Bruneck und näherer Umgebung. Die Telefonnummern finden Sie bei uns auf der Homepage unter www.radioholiday.it. Die stellenden Angebote. Kiwi Sports Bruneck und Innichen sucht einen Saisonverkäufer, Verkäuferin in Teilzeit oder Vollzeit mit Deutsch- und Italienischkenntnissen. Bewerbung und Lebenslauf an commerciale@kiwisports.eu oder direkt im Geschäft. Die Firma SDS sucht ab sofort verlässliche Nachtportiere für Einsätze im Oberbustertal. Arbeitszeit ist ab sofort täglich von 22 Uhr abends bis 6 Uhr morgens. Die Stelle läuft bis September und eignet sich besonders gut für Studenten, Pensionisten oder alle, die gerne nachts arbeiten. Gesucht werden zuverlässige Personen mit freundlichem Auftreten und Verantwortungsbewusstsein. Bei Interesse einfach melden unter info@sds-security.it. Baikircher Grünland sucht echte Macherinnen und Macher am Steuer, Lkw-Fahrer, Fahrerinnen mit Leidenschaft, unterwegs durch ganz Südtirol und Trient zu den schönsten Orten der Region, um täglich Kunden zufriedenzustellen. Du hast einen Führerschein der Klasse CCE, bist verlässlich und kontaktfreudig, du bist gerne unterwegs und am Abend zu Hause, packst mit an und suchst einen sicheren Arbeitsplatz, dann melde dich unter paul.baikirche@grünland.it. Für die Jugendherberge in Doblach wird ein Koch-Köchin in Vollzeit gesucht. Dich erwarten ein sicherer Arbeitsplatz, geregelte Arbeitszeit, leistungsgerechte Entlohnung, ein tolles Team und ein angenehmes Betriebsklima sowie Essensgutscheine. Du bist flexibel und zeigst Einsatzbereitschaft, hast Erfahrung im Hotel- und Gastgewerbe und bist bereit, auch am Wochenende zu arbeiten? Dann schick deine Bewerbungsunterlagen an karriere@jukas.net. Die St. Barbara Apotheke in St. Georgen sucht ab September einen engagierten BKA, pharmazeutisch-kaufmännischen Assistenten, Assistentin in Vollzeit. Geboten werden ein freundliches Arbeitsumfeld und ein motiviertes Team. Bitte nur schriftliche Bewerbungen mit Lebenslauf an info@st-barbara.it. Die Firma Imperial, ihr Heizungsfachhandel in Bruneck, sucht einen Servicetechniker, Technikerin für Wärmepumpen, Biomasse und Lüftungsanlagen in Südtirol. Deine Aufgaben sind Inbetriebnahme, Wartung und Servicereparaturen. Geboten werden ein Firmenfahrzeug, Doppelzahlung, Weiterbildung und ein tolles Team. jonas.eichnet@imperial.bz ist die Mailadresse. Der Südtiroler Sanitätsbetrieb sucht engagierte Köchinnen und Köche für das Krankenhaus Bruneck und das Krankenhaus Innichen. Dich erwartet eine moderne Küche, geregelte Arbeitszeiten, ein herzliches Team und sichere Arbeitsbedingungen im öffentlichen Dienst. Du bringst deine Ausbildung als Koch oder Köchin mit, arbeitest gerne im Team und hast Freude daran, auch spezielle Diäten mit Sorgfalt zuzubereiten? Dann bewirb dich bis 22. Juni 12 Uhr. Einstiegsgehalt in Vollzeit liegt bei 1.850 Euro monatlich netto. Kollektivvertrag, vierte Funktion, Ebene gemäß Betriebsabkommen. Die Ausschreibung findest du online unter sabes.onboard.org/jobs.
1: Bleiben Sie dran, wir haben gleich weitere Angebote.

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1: Lebensmittelgroßhandel Seppi Gebhardt in Schaps sucht Magazinmitarbeiter, Mitarbeiterinnen für den Standort Schaps. Du möchtest in einem südtirolweit tätigen Großbetrieb mit fixen Arbeitszeiten und gutem Verdienst arbeiten und hast Lust, dich in einem tollen Team zu verwirklichen? Dann melde dich unter info@seppi-gebhardt.com. Market Konrad Dinkhauser sucht für das Geschäft in Deisten einen Verkäufer oder eine Verkäuferin in Teilzeit. Weitere Infos telefonisch oder per Mail dinkhauser.kg@gmail.com. Bruneck Kronplatz Tourismus sucht einen Projektentwickler für Bike und Marketing in Vollzeit. Du begeisterst dich für Tourismus und das Thema Bike, arbeitest organisiert und eigenständig? Dann bewirb dich jetzt und werde Teil eines jungen dynamischen Teams. Bewerbungen an alfred@bruneck.com. Die Gemeinde Percha sucht einen Verwaltungsassistenten, Assistentin 6. Funktionsebene, Berufsbild 43, in Voll- oder Teilzeit befristet. Voraussetzung: Reifezeugnis oder gleichwertiger Ausbildungsnachweis, Zweisprachigkeitsnachweis B2. Einstiegsgehalt ab ca. 2.600 Euro brutto monatlich, fällt unter die Kollektivverträge für den öffentlichen Dienst. Die Gesuche können bis Freitag, 17. Juli eingereicht werden. Die Firma Elpo GmbH aus Bruneck sucht motivierte Elektrotechniker, Technikerinnen, Lehrlinge sowie Mitarbeiter, Mitarbeiterinnen für die Projektierung und im Bereich Automation. Durch die Vielfalt der Elektrobereiche wird es garantiert nicht langweilig. Neugierig geworden? Dann schau dir die Details zu den Stellen auf der Homepage www.elpo.eu an oder schicke deine Bewerbungsunterlagen an jobs@elpo.eu. Bruneck Kronplatz Tourismus sucht Verstärkung für das Eventteam in Vollzeit. Du organisierst gerne Veranstaltungen, arbeitest selbstständig und bringst Deutsch- und Italienischkenntnisse mit? Dann bewirb dich jetzt. Dich erwartet eine abwechslungsreiche Tätigkeit in einem dynamischen Team, ein fixer Parkplatz im Stadtzentrum und weitere Benefits. Bewerbungen an alfred@bruneck.com.
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2: 10 vor 2.
3: Nächster Schritt: Autonomiereform im Amtsblatt veröffentlicht. Höhere Beiträge für Bauern. SVP hält nichts davon. Und viele Wolken und etwas Sonne haben wir. Ich bin Gunde Bichler. Grüß Gott.
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3: Jetzt ist es amtlich. Die Reform der Südtirol-Autonomie tritt in Kraft und zwar in 2 Wochen am 23. Juni. Das Verfassungsgesetz dazu ist jetzt im Amtsblatt der Republik veröffentlicht worden. Es ist der letzte formale Schritt, nachdem Staatspräsident Mattarella das Gesetz unterschrieben hat. Mit der Autonomiereform erhält Südtirol Zuständigkeiten zurück, die von vergangenen Regierungen gestrichen worden sind, und neue kommen dazu. Es sind unter anderem Bestimmungen zu den Öffnungszeiten der Geschäfte. Gleiches Recht für alle Bauern, das fordert der Landtagsabgeordnete Andreas Leiter-Reber von der Freien Fraktion. Er kritisiert, dass Obst- und Weinbauern zurzeit von bestimmten Landesbeiträgen ausgeschlossen sind. Das gilt etwa für Traktoren, Maschinen oder eine neue Beregnung. Mit einem Beschlussantrag im Landtag will Leiter-Reber die Förderungen ausdehnen, weil sonst die kleinen Höfe nicht mehr überleben könnten. Der SVP-Landtagsabgeordnete Sepp Nocklas sagt dagegen, die Obst- und Weinbauern seien nicht benachteiligt. Im Gegenteil.
4: Insgesamt, also indirekt gesehen, bekommen sie mehr Förderung als die Grünlandwirtschaft, wenn man die Hagelversicherungen da mit einbedenkt und auch die Förderungen der Genossenschaften, so ist das so, dass die nicht leer ausgehen. Deshalb werde ich natürlich diesen Beschlussantrag nicht unterstützen.
3: Die Abstimmung im Landtag findet voraussichtlich morgen Nachmittag statt. Eine Ausweitung der Beiträge auf die Obst- und Weinbauern würde zusätzliche 15 bis 17 Millionen Euro pro Jahr kosten. Und der Landtag befasst sich in dieser Woche auch mit der Gästekarte. Sie sorgt ja immer wieder für Streit. Es ist das Ticket, mit dem Urlauber bei uns fast gratis mit Zug und Bus fahren können. Das Team K fordert jetzt Änderungen. Die Gästekarte soll auf ein bestimmtes Gebiet beschränkt werden, weil dadurch noch mehr Menschen zu den Hotspots fahren würden. Und die Touristenströme sollten entzerrt werden. Bei Orten, die besonders überlaufen sind, wie etwa Cecheda, Karasee und Dreizinnen, soll es künftig eine Obergrenze für Gäste geben und eine Buchung vorab soll zur Pflicht werden. Zum Tennis. Jannik Sinner ist heute den 2. Tag in Folge in einer Mailänder Klinik. Er unterzieht sich dort einer Reihe von Untersuchungen. Damit sollen die Gründe für das Unwohlsein bei den French Open abgeklärt werden. Begleitet wird Sinner von einem Spezialisten für Herz-, Thorax- und Gefäßmedizin. Die Tests werden heute abgeschlossen. Es soll keine Hinweise geben auf ernsthafte gesundheitliche Probleme. Und viele Wolken halten sich, später kann es regnen. Mehr zum Wetter hören Sie gleich.
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3: Wechselhaft ist dieser Dienstag in Südtirol. Viele Wolken halten sich, die Sonne kann sich nur ab und zu durchsetzen. Ein paar Regentropfen fallen momentan im hinteren Passaiertal. Bis zum Abend hin kann es überall im Land regnen, stellenweise auch kräftig. Und auch Gewitter sind wieder dabei. Ohne Sonne steigen die Temperaturen heute nicht so weit nach oben. 19 Grad messen wir aktuell in Genesien, 15 in Corvara, 17 in Deutschnofen, 18 Grad in Toblach und 20 in Sterzing. Morgen Mittwoch wird es regnerisch und trüb und bleibt kühl bei maximal 17 bis 23 Grad.
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10: Guten Nachmittag aus der Landesverkehrsmeldezentrale. Auf der Brenner Autobahn Richtung Süden, zwischen Trient Süd und Rovereto Süd, LKW-Stau nach einem Unfall. Auch für den Leichtverkehr kann es zu Verzögerungen kommen. Alle unterwegs, gute Fahrt.
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1: Das Meißner Mountain Museum Firmian feiert sein 20-jähriges Bestehen mit einem besonderen Sommerabend auf der Schlosswiese von Schloss Sigmundskron. Heute begleitet ab 19 Uhr Leonhard Kinzel den musikalischen Aperitif. Die Theatergruppe Carambolage bringt dann anschließend ein eigens für das Jubiläum entwickeltes Improvisationstheater auf die Bühne. Bis zum 14. Juni dreht sich in Bruneck und an weiteren Orten in Südtirol alles um die analoge Fotografie. Das neue Analog-Foto-Festival lädt zu Ausstellungen, Gesprächen, Fotowalks und vor allem zu zahlreichen Werkstätten zum Mitmachen ein. Auf dem Programm stehen unter anderem Dunkel

0: Digitalkammerkurse, alternative Fototechniken, ein Repair-Café für analoge Kameras und viele weitere praktische Angebote für Einsteigerinnen und Einsteiger sowie Fotobegeisterte. Heute am 9. Juni von 18 bis 21 Uhr wird etwa im Buchladen am Rienstor in Bronneck die Ausstellung Positive Papers von Paolo Piadine inklusive Artist Talk eröffnet. Am Mittwoch um 19.30 Uhr lädt die katholische Frauenbewegung zur Buchvorstellung Kloster Seben in die Bibliothek Innichen. Bis zum 13. September findet die 10. Ausgabe der Biennale Gardena Future Paradise Gardens, kuriert von Samuel Leuenberger, an drei Standorten in Gröden statt. Schülerinnen und Schüler der Waldorfschule Meran aus Grund-, Mittel- und Oberschule haben die Pädiatrie des Krankenhauses Meran künstlerisch neu gestaltet. Mit Bildern, Fensterbildern, Mobiles und einem großformatigen Wandbild. Dieser farbenfrohe Ort wird am Donnerstag um 11 Uhr eingeweiht. Den Donnerstag gemütlich bei der Chill-Out-Session bei der Eppircher Alm in Oberecken ausklingen lassen. Mit Live-Musik von 15 bis 16.30 Uhr von Thomas Neulichädel. Am Donnerstag um 18.30 Uhr eröffnet die Ausstellung Ouvertüren von Anna-Maria Mayr im Rathaus von Leyen.
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2: Große Suchaktion nach vermisster Bergsteigerin in den Dolomiten. Streit um Zigarettenautomaten in Ulten eskaliert. Und viele Wolken und etwas Sonne haben wir. Ich bin Gunde Bichler. Schönen Dienstagnachmittag.
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2: In den Dolomiten läuft zurzeit eine groß angelegte Suchaktion, und zwar in der Farnes-Gruppe. Eine 54-jährige Wandererin aus Slowenien wird vermisst. Ihre Mutter hatte gestern Abend bei den Carabinieri von St. Ulrich Alarm geschlagen und gesagt, sie habe seit Tagen keinen Kontakt mehr zu ihrer Tochter. Das Auto der Frau ist inzwischen in der Nähe von Cortina aufgefunden worden. Kurze Zeit war das Handy der Frau geortet worden, mittlerweile gibt es kein Signal mehr. Im Einsatz sind Bergretter und Feuerwehren. Sie werden von einem Hubschrauber der Finanzpolizei unterstützt. Auch Suchhunde und Drohnen werden eingesetzt. In St. Pankraz in Ulten wird über einen Zigarettenautomaten gestritten. Der Automat war mitten im Dorf an der Fassade der Pizzeria Turmwirt angebracht. Der Wirt musste ihn aber wieder entfernen auf Betreiben des Pfarrers. Jetzt ist noch nicht klar, ob der Zigarettenautomat wiederkommt. Die Gemeinde müsste ihn genehmigen. Martin Frontaler vom Therapiezentrum für Suchtkranke Bad Bachgard findet es absurd, Zigaretten öffentlich anzubieten und indirekt sogar zu bewerben.
3: Denn diese Automaten sind in ihrem Erscheinungsbild ja auch nicht gerade abschreckend, sondern sie sind allgegenwärtig, sind hier und erzählen von einer Verfügbarkeit einer Substanz, die schwersüchtig macht.
2: Solche Automaten gibt es überall in den Städten und Dörfern hier bei uns. Jetzt ist es amtlich. Die Reform der Südtirol-Autonomie tritt in Kraft, und zwar in 2 Wochen am 23. Juni. Das Verfassungsgesetz dazu ist jetzt im Amtsblatt der Republik veröffentlicht worden. Es ist der letzte formale Schritt, nachdem Staatspräsident Mattarella das Gesetz unterschrieben hat. Mit der Autonomiereform erhält Südtirol Zuständigkeiten zurück, die von vergangenen Regierungen gestrichen worden sind. Und neue kommen dazu. Es sind unter anderem Bestimmungen zu den Öffnungszeiten der Geschäfte. In Bozen wird eine Kaserne saniert. Es ist die Vittorio Veneto-Kaserne in der gleichnamigen Straße. Das Land investiert in die Arbeiten 30 Millionen Euro. Sie sind heute gestartet. Sobald die Arbeiten abgeschlossen sind, werden die Einheiten der Otto-Huber-Kaserne in der Druserstraße in das neue Gebäude verlegt. Die Huber-Kaserne wird frei, dort können Wohnungen gebaut werden. In 2 Jahren soll es soweit sein. Und die Sonne kann sich nur stellenweise gegen die dicken Wolken durchsetzen. Gleich gibt's die weiteren Aussichten.
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8: Von allem etwas ist heute dabei in Südtirol. Dicke Wolken, zwischendurch ein paar Sonnenstrahlen und einzelne Regenschauer. Bis zum Abend hin zieht es immer mehr zu und es beginnt überall zu regnen. Auch Gewitter können niedergehen. Es ist angenehm mild geworden. In Auer hat es momentan 26 Grad, am Ritten und in St. Lorenzen 21, in Schlanders 23 und in Rittnaun 16 Grad. Morgen Mittwoch ist es überall grau in grau. Es regnet immer wieder und bleibt kühl.
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10: Guten Nachmittag wünscht Barbara Widott aus der Landesverkehrsmeldezentrale. Auf der Brenner Autobahn in Richtung Süden, zwischen Trient Süd und Rovereto Nord, LKW-Stau nach einem Unfall. Und auch in Richtung Norden, zwischen Sterze und dem Brenner, gibt es 2 Kilometer Stau wegen starken Verkehrs. Gute Fahrt!
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1: Loslassen ist leichter gesagt als getan. Der Schlüssel liegt vermutlich darin, einfach dankbar für das Erlebte zu sein, sich auf das zu konzentrieren, was man daraus gelernt hat. What is love without the heartbreak? Lautet aus dies rhetorische Frage dazu auf der neuen Single. Und passend zum Loslassen lässt sie auch alles Schillernde und Elektrifizierende hinter sich, um in vollkommen neue Klangregionen vorzudringen. Unter anderem von ihrem Nashville-Trip im letzten Jahr inspiriert, richtet die Wahlberlinerin ihren Fokus dieses Mal komplett auf klassische, organische Instrumentierung. Zwischen purer Singer-Songwriter-Introspektion und unwiderstehlichem Pop-Songwriting entsteht ein Sound, der zugleich intim und eingängig ist. Aus dies singt in ihrer neuen Single The Art of Letting Go mit rauer Ehrlichkeit und lässt einmal mehr ihre Ausnahmestimme abheben.
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2: 10 vor 4.
3: Schuljahr geht zu Ende. Es war geprägt von Lehrerprotesten. Seilbahnen setzen auf KI als Unterstützung der Angestellten. Und viele Wolken halten sich. Ich bin Gunde Bichler. Guten Nachmittag.
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3: Für fast 65.000 deutsch- und ladinischsprachige Kinder und Jugendliche geht das Schuljahr bald zu Ende. Etwas zittern heißt es noch für 2.700 Oberschülerinnen und Schüler. Sie treten heuer zur Matura an. Dazu kommen noch 1.300 Maturanten der italienischen Oberschulen. Wenn wir über die Schule sprechen, dann geht es zurzeit vor allem um das Verhältnis zwischen Lehrpersonen und Land Südtirol. Dazu Landesschuldirektorin Sigrun Falkensteiner.
4: Es war ja ein Schuljahr auch im Zeichen der Lehrerproteste mit veränderten Bedingungen an den Schulen. Und ich habe schon wahrgenommen, dass eine Diskussion auch darüber losgebrochen ist, was gehört zum Berufsbild der Lehrpersonen und was bedeutet es, guten Unterricht zu leisten.
3: Falkensteiner sagt auch, einige Schulen schrauben im kommenden Schuljahr bei den Ausflügen zurück. Sie hätten erkannt, dass es vor den Protesten zu viele Ausflüge gegeben hat. Die Seilbahnen und Aufstiegsanlagen in Südtirol nutzen immer mehr die künstliche Intelligenz. Das hat der Präsident im Verband der Seilbahnunternehmer Südtirols, Helmut Sartori, heute bei der Vollversammlung des Verbands gesagt. KI sei ein effizientes Hilfsmittel, sie unterstütze die Angestellten etwa beim Ein- und Ausstieg der Fahrgäste. Sartori sagte auch, Skifahren sei nicht tot. Allein in den 2 größten Skiverbünden sind im Winter 110.000 Saisonskipässe verkauft worden. Zu einem kleinen Brand sind am frühen Nachmittag die Freiwilligen Feuerwehren im oberen Finchgau ausgerückt. Das Feuer ist in Glorns beim Sägewerk in der Handwerkerzone ausgebrochen. Die Feuerwehren von Glorns, Mals und Schloderns haben den Brand rasch gelöscht. Zur Vorsicht war auch das Weiße Kreuz vor Ort, es hat aber keine Verletzten gegeben. In den Dolomiten läuft zurzeit eine groß angelegte Suchaktion, und zwar in der Farnes-Gruppe in Cortina. Eine 54-jährige Bergsteigerin aus Slowenien wird vermisst. Ihre Mutter hatte gestern Abend bei den Carabinieri von St. Ulrich Alarm geschlagen und gesagt, sie habe seit Tagen keinen Kontakt mehr zu ihrer Tochter. Das Auto der Frau ist inzwischen in der Nähe von Cortina aufgefunden worden. Im Einsatz sind Bergretter und Feuerwehren. Sie werden von einem Hubschrauber der Finanzpolizei unterstützt. Auch Suchhunde und Drohnen werden eingesetzt. Und viele Wolken halten sich, ein paar Regentropfen fallen. Mehr zum Wetter hören Sie gleich.
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10: Der
3: Himmel über Südtirol trägt heute die Farbe Grau. Viele Wolken sind aufgezogen, die Sonne tut sich mittlerweile schwer. Ein paar Regentropfen fallen schon. Vom Finchgau her ziehen die Regenschauer in den nächsten Stunden durch. Bis zum Abend hin regnet es verbreitet, zum Teil auch kräftig, und es können wieder Gewitter niedergehen. Es ist trotzdem angenehm geworden. 23 Grad messen wir momentan in St. Martin im Passaia, 22 in Welschnofen, 21 in Sand in Daufers, 17 Grad in Wolkenstein und 15 in Schnals. Morgen zur Wochenmitte regnet es immer wieder und es bleibt kühl bei 17 bis 23 Grad maximal.
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10: Guten Nachmittag aus der Landesverkehrsmeldezentrale. Brenner Autobahn in Richtung Nurm zwischen Sterzing und dem Brenner. LKW-Stau wegen Überlastung. Auch für den Leichtverkehr kann es zu Verzögerungen kommen. Weiterhin gute Fahrt.
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11: Dienstagnachmittag und etwas verregnet unser Südtirol heute. Es ist 4:04. Ich bin Lisa Beberger und wir schreiben den 9. Juni. Aber nach dem Regen, da kommt bekanntlich ja auch wieder die Sonne und vielleicht ja sogar der ein oder andere Regenbogen, auf den wir uns noch so freuen dürfen. Um den Regenbogen bzw. um den Pride Month, die LGBTQIA+-Community, geht's auch in diesem Monat hier bei uns auf Radio Holiday. Und gleich geht's weiter, nämlich sprechen wir über das Transsein. Und dazu einen besonderen Studiogast, Alex Schmidbauer, selbst Transmann und natürlich die passenden Fachpersonen hier im Holiday-Studio, die uns einen genaueren Einblick in die Thematik geben. Ja, wie gesagt, ich bin Lisa Bipperger und jetzt noch der Hinweis, bevor es in die Holiday-Playlist geht. Auf der Brenner Staatsstraße, da hat sich nördlich von Weidbruck beim Kalten Keller ein Steinschlag ereignet. Bitte fahren Sie hier besonders vorsichtig. Dienstagnachmittag, Radio Holiday und jetzt mit Ness in der Playlist. Das Gute gewinnt, heißt es hier bei uns.

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1: Der Pride Month auf Radio Holiday geht weiter. Letzte Woche haben wir zum Start in den Monat zur Anerkennung der Rechte von Menschen aller sexuellen Orientierung und Geschlechteridentitäten gemeinsam mit Psychologe und Psychotherapeut im Sanitätsbetrieb Südtirol, Bezirk Bozen, Josef Gruber, definiert, was es mit den Buchstaben LGBTQIA+ auf sich hat. Heute ist er wieder zu Gast im Holiday-Studio, wenn sich alles um das Transsein dreht. Genauso wie Alex Schmidbauer.
2: Ja, hallo miteinander, ich bin der Alex, ich komme aus Brixen. Und heute möchte ich über das Transsein reden. Ich bin selber ein Transmann. Und mir war wichtig, einfach zu sensibilisieren, aufzuklären und den Leuten zu erklären, ja okay, weil ich jetzt ein Transmann, Transfrau, was auch immer, bist, heißt nicht, dass er anders bist oder dass er komisch bist oder keine Ahnung was. Ich wette drauf, dass die meisten Leute sicher schon 5, 6 Transpersonen getroffen haben und eigentlich keinen Platz im Schimmer haben. Und deshalb möchte ich da jetzt drüber quatschen und klären, dass es nichts Besonderes, nichts Komisches ist.
1: Alex, ab wann ist man ein Trans?
2: Ja, das ist eine gute Frage. Ich glaube, es stellen sich auch viele Transmenschen. Prinzipiell bin ich der Meinung, dass das Trans-Erleben eine sehr individuelle Sache ist. Also du kannst jetzt sagen, ja okay, wenn du als Kind die Alben wie ein Bui verhalten hast, dann bist du jetzt trans. Das ist ja wie ein fahrlässig. Was ich denke, ist, die meisten Leute haben so eine Vorstellung, so eine binäre Vorstellung. Also die halt sagen so die Geschlechter als schwarz und weiß, als Mann und Frau. Und es trans sein heißt nicht unbedingt, dass du nur praktisch sagst, du willst von Frau auf Mann oder von Mann auf Frau, sondern wenn wir jetzt das in Farben vorstellen, dann war es zum Beispiel, keine Ahnung, rot und blau. Und es gibt nicht nur rot und blau, sondern es gibt auch violett, es gibt türkis, es gibt Pastelltöne, es gibt Highlightertöne, es gibt alles Mögliche. Und weil ich jetzt sage, ich bin violett, dann heißt es nicht, dass ich nicht existiere, sondern es heißt einfach, ich bin nicht rot und ich bin nicht blau, ich bin violett. In dem Zusammenhang ist halt wie ein Schwarzer erklären, ob wenn man dann wirklich trans ist, weil jeder die Geschlechtlichkeit und das eigene Geschlecht selber wahrnimmt. Ich bei mir persönlich habe es so außen gefunden bzw. gecheckt, dass ich irgendwann einmal in meinem Leben an Anorexie erkrankt bin. Und ich habe mich dann so weit achtengehungert, dass keinerlei Kurven mehr zu erkennen waren. Und nachher habe ich viele Gespräche gehabt mit verschiedenen Therapeuten, Therapeutinnen. Dann ist halt rausgekommen, okay, es kann sein, dass ich mich eigentlich nicht in meinem Körper nicht wohlfühle, sondern in meinem Geschlecht nicht wohlfühle. Kurz darauf bin ich eine Zeit lang ins Therapiezentrum Bad Bachgard in Rodeneck gekommen und Sam habe ich noch die 16 Wochen, die ich jung war, habe ich als Alex gelebt. Das erste Mal. Und Sam hat gesagt, ich bin der Alex. Und Sam hat mir wirklich, wirklich gut getaugt und dann habe ich gecheckt, okay, das ist der richtige Weg. Logisch hat nicht jeder die Möglichkeit, irgendwie zu sagen, okay, ich versuche es einmal. Wobei ich mir halt auch denke, wieso nicht? Also, ich meine, im Leben ist nichts definitiv. Du kannst allem sagen, du wärst wieder zurück. Besser einen Schritt mehr auszuprobieren, als zu sagen, na, hätte

0: Welche Schritte kann eine Person in Südtirol unternehmen, wenn er im Körper einer Frau oder sie im Körper eines Mannes geboren wurde? Dr. Josef Grubach, Psychologe und Psychotherapeut im Sanitätsbetrieb Südtirol Bezirk Bozen.
1: Wenn wir jetzt über transidente Personen sprechen, dann ist es so, dass sich da in den letzten Jahren im Südtiroler Sanitätsbetrieb ein sogenanntes Referenzteam gebildet hat, was sich um die gesundheitliche Förderung und auch Betreuung und Begleitung von transidenten Personen kümmert. Seit 2019 gibt es einen Behandlungspfad. Der ist auch offiziell von der Sanitätsdirektion genehmigt. Und in diesem Behandlungspfad sind die einzelnen Schritte definiert und beschrieben. Das heißt, der erste Kontakt wird immer mit dem psychologischen Dienst Bozen oder der Familienberatungsstelle Lilith sein, die auch in diesem Referenzteam mitmacht und drinnen ist.
0: Als primärer Bezugspunkt gelten der psychologische Dienst Bozen und die Familienberatungsstelle Lilith, die die betroffenen Personen über den ganzen Behandlungsweg begleiten und die einzelnen Behandlungsschritte bei Notwendigkeit einleiten. Diese Begleitung, das heißt Information, Beratung, Diagnostik und Unterstützung, wird in Absprache mit den Betroffenen selbst auch den Angehörigen angeboten.
1: Im psychologischen Bereich werden mal die Informationen geben, wie schaut das alles aus, wie ist der Weg, was sind die einzelnen Schritte. Und es werden Informationen besprochen, reflektiert über das eigene Transerleben. Es wird geschaut, ob jemand für sich auch gute Entscheidungen treffen kann. Kann jemand die Konsequenzen abschätzen? Sind bestimmte Ängste, Befürchtungen da, sei es beim Coming Out oder beim Outing, dass man da Hilfestellungen gibt, wie sie das hinkriegen können. Wir laden auch, wenn gewünscht und bei Minderjährigkeit sowieso, die Eltern mit ein.

0: auch da das familiäre Umfeld dann mit betreut und begleitet wird. Und wenn die gut informierte Personen sich erleben, wenn Themen besprochen sind, die im zukünftigen Leben eine Rolle spielen, sei es jetzt Partnerschaft, Beziehung, Arbeit, Ausbildung und dergleichen, auch mit den Erwartungen, dass die Erwartungen entsprechend realistisch sein, nicht zu überzogen sind, ja, dass dann zu großen Enttäuschungen kommen, wie die Fruchtbarkeit aufrechterhalten bleiben kann oder beziehungsweise wie kann man auch eigene Familie gründen, die Dinge werden besprochen. Wenn das alles soweit geklärt ist, dann auch die Bestätigung ist, ja, dass dieses Erleben sehr stabil ist und auch vermutlich in Zukunft so bleiben wird, dann werden wir als Psychologen ja empfehlen, auch eine Hormontherapie zu beginnen. Machen wir ein entsprechendes Schreiben und mit dem können sich die betroffenen Personen dann an die Endokrinologinnen und Endokrinologen wenden. Das sind in Bozen, wo dann die Hormontherapie begonnen werden kann, zuerst mit einem Informationsgespräch, dann mit klinischen Untersuchungen und dann meistens ab einem zweiten Termin dann können die Hormone verabreicht und genommen werden.
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1: In unserer Gesellschaft wird meist selbstverständlich davon ausgegangen, dass es nur zwei Geschlechter gibt. Dass sich Menschen automatisch mit ihrem Geburtsgeschlecht identifizieren und dass sich Menschen heterosexuell verlieben. Geschlechtliche und sexuelle Vielfalt anzuerkennen bedeutet jedoch auch, LGBTQIA+-Lebensweisen mitzudenken. In den Jahren 2020 bis 2025 haben in Südtirol etwa 103 Personen die Dienste des Sanitätsbetriebs für eine Geschlechtsangleichung in Anspruch genommen. Auffällig ist, dass mehr als die Hälfte der Anfragenden bei Geburt als weiblich registriert worden waren. Von den 103 Personen, die sich für die Dienste interessierten, haben schließlich 57 tatsächlich die Therapie begonnen. Unter anderem begleitet Dr. Josef Gruber, Psychologe und Psychotherapeut im Sanitätsbetrieb Südtirol Bezirk Bozen, den Weg von Transpersonen bei uns im Land.
2: Sobald die Hormontherapie startet, dann kommt die Frage, okay, was machen wir jetzt auf rechtlicher Seite? Möchte jemand den Namen und den Personenstand ändern? Und wenn es sehr gewünscht ist, dann empfehlen wir auch deswegen ein Schreiben drinnen. Und mit dem Schreiben können sich dann die Personen einen Anwalt oder eine Anwältin nehmen und bei Gericht dann den Antrag um die Änderung des Namens und des Personenstandes dann ansuchen. Das muss dann übers Gericht gehen.
1: Ab wann weiß man denn überhaupt, dass man trans ist?
2: Der kritische Punkt ist immer dann erreicht, sobald die Person in ihrer Situation leidet. Immer dann, wenn man nicht mehr weiter weiß, nicht mehr kann, sich sozial zurückzieht oder auch Ängste entwickelt, dann wäre es höchste Zeit, dass man sich einmal irgendwo meldet und das bespricht. Erfahrungsgemäß ist es so, dass das kritische Lebensalter ist im Grunde Pubertät beginnt, wo der Körper sich beginnt zu verändern und wo die Personen dann effektiv merken, nein, das will ich ja gar nicht. Und das ist manchmal der Punkt, wo es dann sehr kritisch wird, weil die Personen sich beginnen, verunwohler zu fühlen und auch dann Überlegungen machen, wie soll das überhaupt ausschauen, geht da was oder geht was nicht. Wir haben auch schon Kinder mit 8, 9 Jahren, wo die Eltern sich melden und die begleiten wir dann. Einfach so schauen, wie kann das gemacht werden, weil hormonelle Therapien, sprich jetzt geschlechtsangleichende Therapien, werden international nicht vor dem 16. Lebensjahr empfohlen, manche sagen erst ab 18. Es gäbe die Möglichkeit, die pubertätshemmende Hormontherapie zu machen, die ist aber sehr gut zu überlegen und bestimmte Kriterien müssen erfüllt sein, dass man die durchführen kann in Italien.
1: Psychologe und Psychotherapeut Josef Gruber. Er kümmert sich im Sanitätsbetrieb Südtirol Bezirk Bozen um die Betreuung und Behandlung von Personen mit Genderinkongruenz. Gleich geht's weiter.

0: 16.30 Uhr, es ist 16:30 heute am Dienstagnachmittag und aktuell kommen Sie gut auf Südtirols Straßen voran. Allerdings ein paar Hinweise für heute Nacht, nämlich auf der Brenner Autobahn in Richtung Süden, da ist die Ausfahrt Sterzing von 2 bis 6 Uhr gesperrt und in Richtung Norden ist die Ausfahrt Sterzing von 22 bis 2 Uhr wegen Arbeiten gesperrt. Allen unterwegs jetzt gute und sichere Fahrt.
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0: Weiter geht's beim Pride Month auf Radio Holiday zum Thema Transsein. Neben der Namensänderung und Hormontherapien stellt sich für Transpersonen auch die Frage eines chirurgischen Eingriffes. Will sich zum Beispiel ein Transmann die Brüste entfernen lassen? Psychologe und Psychotherapeut im Sanitätsbetrieb Südtirol, Bezirk Bozen, Dr. Josef Gruber.
1: Ein weiterer Schritt in der Angleichung eines Wunschgeschlechts, ja, stellen die chirurgischen Eingriffe dar. Zum Glück müssen die nicht mehr gemacht werden, laut italienischem Gesetz, um Namen und Personenstand zu ändern. Es gibt aber sehr wohl viele, die zumindest einige Eingriffe machen möchten. Vor allem von Frau zu Mann, transidente Personen, die wünschen sich einfach die Mastektomie, das heißt, dass die Brust entfernt wird und der männliche Brustaufbau. Ja, das ist so etwas, was schon die meisten wünschen. Und das kann gemacht werden, indem Personen sich das selber zahlen und dann um Kostenrückerstattung anfragen. Oder man kann auch, und wenn das gewünscht ist, dann machen wir eine Überweisung an die Gynäkologie in Bozen und dann kann das mit dem Primar besprochen werden, wo das gemacht werden kann und dann übernimmt die Krankenkasse auch die Spesen.
0: Inwieweit werden denn Kosten für Behandlung, Hormontherapie und eventuell chirurgische Eingriffe abgedeckt?
1: Wird viel abgedeckt, was die finanziellen Spesen betrifft. Es ändert sich auch immer wieder. Ja, im Moment ist es so, dass die Visiten zu zahlen sind. Das Wort über Ticket, das ist eine Kostenbeteiligung, nicht der Gesamtbetrag. Die Hormontherapie, also die Medikamente, sind kostenfrei. Bei den Operationen ist zu schauen, was gemacht wird. Und da ist, wenn es Überweisungen gibt seitens der Ärzte, dann übernimmt die Krankenkasse das. Wenn jetzt allerdings jemand das von sich aus irgendwo macht, also sprich jetzt im Ausland, dann wären die Kosten selber zu übernehmen, aber dann kann um Kostenrückerstattung angesucht werden. Ja, was wichtig ist zu wissen, wenn man Operationen macht, ja, über die Krankenkasse, dann ist es so, dass vorher der Name und Personenstand geändert werden muss über Gericht, weil damit auch automatisch mittlerweile die Operationen genehmigt sind.
2: Aber es ist halt allem noch so, eben um Personenstand und Namen zu ändern, habe ich zumindest schon gemisst, ein ganzes Gerichtsverfahren losstarten. Ja. Und logischerweise brauchst du Anwalt oder Anwältin. Und nachher sind Kosten mit inbegriffen.
1: Also das sind im Moment die gleichen Kosten.
2: Genau.
1: Und da ist wichtig, einfach sich einen Anwalt zu suchen, der vielleicht günstiger ist und der da einiges weiß. Es gibt auch die Möglichkeit, sich bei Centaurus zu informieren, dass es Anwälte gibt, die auch, wenn man unter bestimmten Einkommen ist, dann kriegt man die Anwaltsspesen gezahlt.
0: Einen großen Dank an Dr. Josef Gruber, Psychologe und Psychotherapeut im Sanitätsbetrieb Südtirol Bezirk Bozen, für seine fachlichen Einblicke. Wen Sie hier gerade noch gehört haben, ist Alex Schmidbauer, selbst Transmann. Er erzählt uns gleich weiter von seiner persönlichen Geschichte.

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13: 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Einen schönen Nachmittag heute am Dienstag. Es ist 15:15 Uhr.

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2: 10 vor 5.
3: Weniger Lehrerproteste im kommenden Schuljahr erwartet. Seilbahnunternehmen nutzen KI als Unterstützung für Angestellte. Und viele Wolken und ein paar Regenschauer haben wir. Ich bin Gunde Bichler. Guten Nachmittag.
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3: Für viele Kinder und Jugendliche geht das Schul- und Kindergartenjahr zu Ende. Und 4000 Oberschülerinnen und Oberschüler aller 3 Sprachgruppen treten ab nächster Woche zur Matura an. Dieses Schuljahr war vor allem von den Protesten der Lehrpersonen geprägt. Wie es damit im kommenden Schuljahr weitergeht, ist noch nicht klar. Bildungslandesrat Philipp Achammer sagt:
4: Ich bin immer noch zuversichtlich, dass sich da einiges tun wird. Ich habe schon von mehreren Schulen gehört, die ihre Entscheidung vom noch laufenden Schuljahr schon überdacht haben und im nächsten Schuljahr wieder auf einen so gut wie Normalbetrieb übergehen. Es gibt noch andere mit einem großen Fragezeichen. Ich denke, der Vertragsabschluss wird sicher helfen und dann auch die rückwirkende Auszahlung ab 1.1.26, auch der Gehaltsaufbesserungen für Lehrpersonen. Also ich bin immer noch sehr optimistisch.
3: Landesrat Achammer will einige Sachen in den Schulen hier bei uns ändern. Sein Bildungsgesetz wird diese Woche im Landtag diskutiert. Achammer will etwa nur noch 1 statt 2 Semester wie bisher. Die Seilbahnen und Aufstiegsanlagen in Südtirol nutzen immer mehr die künstliche Intelligenz. Das hat der Präsident im Verband der Seilbahnunternehmer Helmut Sartori heute bei der Vollversammlung gesagt. KI sei ein effizientes Hilfsmittel. Sie unterstütze die Angestellten etwa beim Ein- und Ausstieg der Fahrgäste. Heuer im Sommer gibt es wieder den sogenannten Seilbahnsommer, kündigt Sartori an. Wer einen Südtirol-Pass für Bus und Bahn hat, bekommt bei vielen Aufstiegsanlagen 30% Ermäßigung. Die Karabiniere haben im Unterland einen Mann verhaftet. Er ist verurteilt worden wegen Gewalt in der Familie. Die Tat hat sich vor 4 Jahren in Schenna zugetragen. Der 37-Jährige aus Marokko muss für 2,5 Jahre ins Gefängnis. Er wohnte zuletzt in Neumarkt. Zu einem kleinen Brand sind am frühen Nachmittag die freiwilligen Feuerwehren im oberen Finchgau ausgerückt. Das Feuer ist in Glurns beim Sägewerk in der Handwerkerzone ausgebrochen. Die Feuerwehren von Glurns, Mals und Schloderns konnten den Brand rasch löschen. Ein Kettenbrief macht zurzeit die Runde, der die Angst schürt vor einer Spionage durch künstliche Intelligenz auf WhatsApp. Der Kettenbrief kursiert vor allem in Gruppenchats. Darin wird behauptet, dass ab Samstag KI auf WhatsApp verfügbar sei und dann Zugriff auf alle Unterhaltungen habe. Dem sei aber nicht so, sagen Verbraucherschützer. Die KI sei schon seit über einem Jahr in der App verfügbar, sie können nur einzelne Nachrichten verarbeiten, habe nie Zugriff auf ganze Chats. Sie können auch nicht Telefonnummern sehen und habe keinen Zugriff auf persönliche Informationen. Und Regen und Gewitter breiten sich aus. Gleich hören Sie mehr zum Wetter.
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3: Es zieht immer mehr zu in Südtirol. Die wenigen Sonnenfenster am Himmel haben sich geschlossen. Erste Regenschauer gehen schon nieder, derzeit vor allem im oberen Finchgau und Eisacktal. Dort, wo es regnet, kühlt es schon ab. 14 Grad messen wir in Langtaufers, 18 in Franzensfeste, 15 in Penz, 17 Grad in Bretau und 26 in Leifers. In den nächsten Stunden breitet sich der Regen immer weiter aus, auch Gewitter sind möglich. Morgen Mittwoch geht es weiter mit vielen Wolken und immer wieder Regen bei kühlen 17 bis 23 Grad höchstens.
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8: Hier ist die Landesverkehrsmeldezentrale mit Barbara Widot. Guten Nachmittag. Auf der Brenner Autobahn in Richtung Norden zwischen Sterzing und dem Brenner LKW-Stau wegen Überlastung. Gute Fahrt.
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11: Einen schönen Dienstagnachmittag um 4:04. Mit Radio Holiday geht's hinein in den Abend, der noch ein bisschen Regenschauer verspricht, heute am 9. Juni. Ich bin Lisa Pippberger und jetzt gibt's Unterhaltung für uns aus der Holiday-Playlist Musik aus Südtirol.
12: Ich bin der Jackson von Timebreak und ich wünsche euch ganz viel Spaß mit den Sailors. Ui.

0: Anlaufstellen, Beratung, Gutachten, Hormontherapie und so weiter. Diesen Weg hat Transmann Alex Schmidt-Bauer bereits durchlaufen. Er erzählt uns im Rahmen des Pride Month auf Radio Holiday seine ganz persönliche Geschichte. Ich bin Lisa Bipberger und möchte von meinem Studiogast wissen, Alex, wie erlebst du die Welt jetzt als Mann im Vergleich zu vorher noch als weiblich gelesene Person? Hast du eine andere Wahrnehmung der Welt, beziehungsweise auch die Welt von dir?
1: Ja, es ist tatsächlich ziemlich interessant, weil ich eben beides erlebt habe. Eben, ich habe bis zu meinem 16. Lebensjahr, 17. Lebensjahr, habe ich als Frau gelebt. Und dann eben bin ich langsam zum Mann geworden, was auch nicht von einem Tag auf den anderen funktioniert hat. Und als Frau war es so, dass man schon, oder halt jetzt als Mann, fällt mir schon einiges auf zum einen. Ich komme vor, die Leute respektieren mich mehr. Also wenn ich in so einen Raum reinkomme und keine Ahnung, es wird geredet oder es wird diskutiert über irgendwas, dann wird sehr, sehr schnell um meine Meinung gefragt. Also was denke ich über so eine Sache? Auch beim Verkaufen oder so, komme ich vor, die Leute schätzen mich kompetenter ein, weil ich jetzt ein Mann bin. Was eine andere Geschichte ist, was mein Körper anbelangt beispielsweise, weil ich ja eben auch die Vorgeschichte habe mit der Anorexie und mit den Essstörungen. Als Frau war es viel mehr Thema, du musst annehmen. Und jetzt gehen wir vier, ist es eher so, ach, passt schon, ist wie ein, ja, passt, keine Ahnung. Ist entweder, es wird generell wenig kommentiert, sage ich so. Als Frau wird der Körper viel mehr kommentiert als Mann, gehen wir vier. Mit dem will ich nicht sagen, dass als Mann irgendwie der Standard weniger hoch sein, weil heller lebe ich auch. Also es ist nicht verschwunden, dass ich irgendwie so kein Idealbild mehr verfolge von einem Körper. Aber definitiv von außen, also die Kommentare von außen haben sich schon verändert. Was mir noch aufgefallen ist, jetzt erst kürzlich oder jeden Tag eigentlich, wenn ich nachts draußen gehe. Früher, kann mich noch erinnern, haben wir da meine Mama gesagt, nein, noch 8, nicht draußen gehen und nicht beim Bahnhof und gerne nicht allein miteinander und schau, dass du ein paar Leute bist und hin und her. Und jetzt hingegen bin ich derjenige, der heute eben spazieren geht auf Nacht um 10 Uhr, um 11 Uhr, keine Ahnung, auch im Bahnhof, juckt mich alles nicht. Und ich gehe dann hin und triff auf Frauen. Und mir ist dann ein, zwei, dreimal aufgefallen, dass die wirklich dann Straßenseite gewechselt haben oder, keine Ahnung, auf einmal aufs Handy geschaut haben, um zu telefonieren und so. Und mir hat das wirklich im Herzen geschmerzt, weil ich genau gewusst habe, wie die sich jetzt fühlen und ich denen Angst gemacht habe. Und ja, umgekehrt habe ich die Angst halt absolut nicht mehr. Außer natürlich, irgendjemand findet draußen, dass ich jetzt eben trans bin. Natürlich steigt die Angst wieder, aber von äußerlichen her so. Ist halt definitiv auch so eine Veränderung, die ich miterlebt habe. Ansonsten, was die Emotionen auch anbelangt, was mir aufgefallen ist, als Mann eher gesagt wird, ist in der progressiven Gesellschaft, cool, dass du dich so emotional sorgst, cool, dass du weinst, cool, dass du über deine Gefühle reden kannst und das wird so voll hochgepriesen und oh mein Gott, er öffnet sich und er ist so, so ein Feminist. Und hingegen, wenn du das als Frau tust, dann ist es eher so, entweder ist ja, okay, normal halt. Oder es wird gleich als hysterisch abgestempelt. Und Zell ja, ist auch so eine Sache, die mir immer aufgefallen ist.
0: Weil dein Charakter hat sich ja nicht geändert, halt genau. Dein Aussehen sozusagen.
1: Ja, das ist, ich bin allem nur die gleiche Person und einfach ein anderes Aussehen. Ja.
0: Wie hast du jetzt eine Mitkrieg gesehen, dass du

0: nicht so erlebt gehabt. Und auch das, was ich jetzt von außen mitkriege, jetzt nicht unbedingt so selber, weil ich das Glück gehabt habe, in einer sehr guten Familie in der Hinsicht aufzuwachsen. Aber ich kriege schon oft mit, dass Töchter noch belangt werden von kleinen Bierblern, dass sie systematisch ihre Gefühle unterdrücken und nicht eben so zeigen. Genau. Auf der anderen Seite eben, wenn dann ein erwachsener Mann, wie ich schon davor gesagt habe, wenn er Gefühle zeigt, dann ist gleich so, oh mein Gott. Und das gleiche bei der Care-Arbeit. Also sagen wir, wenn ein Mann heutzutage einen Puppenwagen schiebt, dann ist gleich so, boah, Hut ab und bravo, mach's gut. Und bei einer Frau ist das hingegen so ein Normalzustand. Ja, dadurch, dass ich eben beide Seiten so miterlebt habe, ist mir das noch einmal bewusster geworden.
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0: 17.17 Uhr, Minuten, Dienstagnachmittag auf Radio Holiday. Bei uns in Südtirol, da hat es etwas abgekühlt. Am Brenner aktuell sogar nur noch 10 Grad, auf der Bloße 8 oder im Felders mit 13 Grad. Ja, wir wollen uns aber den Nachmittag deshalb nicht verderben lassen. Für uns geht's jetzt zum Online-Daten mit Musik aus Südtirol.
1: Hallo Grästenk, liebe Hörer und Hörerinnen von Radio Holiday. Da ist der Simon von der Band The Fever Week. Viel Spaß mit Once Again auf Radio Holiday. Once

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0: 17.30 Uhr, Punkt halb sechs.
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0: Mal regnet es, dann wieder nicht heute am Dienstag. Was auf alle Fälle sicher ist, eine Kaltfront hat von Nordwesten her den Alpenraum erreicht und sorgt für unbeständiges Wetter. Ja, am Abend und am Nachmittag jetzt eben auch wieder verbreitet Regenschauer oder Gewitter, mit denen man rechnen muss, und die können lokal auch kräftiger ausfallen. Auch die Temperaturen sind zurückgegangen, aktuell 26 Grad in Bozen, Ambrenner 10, Brixen meldet 22 Grad, Bruneck 21, in Innsbruck 15 Grad, Felders bei 13 Grad, Meran mit 22, Sarrentein bei 20 Grad, in Bredau 16 Grad und St. Valentin auf der Heide aktuell 12 Grad. Wie es jetzt morgen weitergeht, das verrät uns Meteorologe Günther Geier.
3: Ja, morgen Mittwoch bleibt es unbeständig. Es gibt viele Wolken, nur kaum Sonne. Und von Südwesten her ziehen immer wieder Regenschauer durch. Auch eingelagerte Gewitter sind möglich. Am meisten regnet es dabei vom Unterland bis ins Arntal und in den Dolomiten. Etwas weniger Richtung Oberes Finchgau. Die Temperaturen, die gehen noch etwas zurück. Am Nachmittag morgen 17 bis 23 Grad. Am Donnerstag kommt es dann zu einer Wetterbesserung. In den südlichen Landesteilen wird es häufig sonnig. Richtung Norden halten sich noch ein paar dichtere Wolken.
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0: Auf dem Weg in den Feierabend am Dienstagnachmittag um kurz nach halb sechs braucht es Geduld. Besonders in den Städten an den Stadtein- und Ausfahrten, aktuell etwa in Bruneck, im Abschnitt Stegenkreuzung Pfalzen bis zum Kreisverkehr Nordring, verlieren Sie mindestens 10 Minuten wegen Überlastung. Und überlastet auch die Brenner Staatsstraße von Kardaun in Richtung Bozen Süd, brauchen Sie auch 10 Minuten länger. Hinweise für heute Nacht auf der Brenner Autobahn in Richtung Norden. Da ist die Ausfahrt Sterzing von 22 bis 2 Uhr wegen Arbeiten gesperrt. In Richtung Süden auf der Brenner Autobahn ist die Ausfahrt Sterzing von 2 Uhr bis 6 gesperrt. Und morgen am Mittwoch auf der Pustertaler Staatsstraße zwischen Mühlbach und Kierns gibt es abschnittsweise Einbahnregelung von 4 bis 13 Uhr wegen Mehrarbeiten. Jetzt aber gute und sichere Fahrt in den Dienstagabend.
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0: 17.39 Uhr. Wenn das Wetter an so einem Sommerabend eigentlich ja bei uns in Südtirol nicht mitspielt, da hätten wir auch ein paar andere Ideen bei unseren Veranstaltungstipps auf der Radio Holiday Homepage zu finden, was Sie denn heute vielleicht so machen könnten. Oder Sie hören einfach jetzt genau zu, denn wir bewegen uns nach Brixen in die Dekadenz.
1: Hallo liebe Hörerinnen und Hörer von Radio Holiday, da ist wieder die Anna aus der Dekadenz in Brixen. Am Dienstag, 9. Juni, ist die nächste Ausgabe von Ans Eingemachte, der Diskussionsveranstaltung, die die Dekadenz gemeinsam macht mit OEW, der Organisation für eine solidarische Welt. Da reden wir mit Expertinnen und Künstlerinnen über spannende sozialpolitische Themen der Zeit. Die Ausgabe von Ans Eingemachte heißt von Refugees Welcome zur Festung Europa. Und wir reden mit einer Autorin, einem Jurist, einem Journalist und einer Sozialarbeiterin, wie es zu dem rassistischen Backlash kommen gekannt hat in die letzten Jahre, was ihre Strategien sind von ihren jeweiligen Fachbereichen und wo sie auch ihre Verantwortlichkeiten sehen. Kommt vorbei, es sind allem ganz angenehme Wohnzimmergespräche auf Augenhöhe um 8 im Kulturkeller Dekadenz.
0: Und wer es lieber musikalisch angeht, vielleicht ja am Donnerstagabend, für den hat die Dekadenz auch was zu bieten.
2: Hallo an alle, das ist der Max von der Dekadenz in Brixen. Am Donnerstag findet schon das letzte Jazzkonzert von der Saison statt, und zwar kommen ins Other Mother aus Österreich besuchen. Other Mother ist ein wunderbares Trio, das sich irgendwo zwischen Jazz, Elektronik und Experiment einfindet. Mit dabei ist die Judith Schwarz, Schlagzeugerin, die vielleicht einige von euch kennen, der Juli Lier und der Arthur Fussi. Und es ist wirklich ein super, super Projekt, das in Österreich wirklich sehr gefeiert worden ist, mit modularem Synthesizer, präparierten Piano und eben erweitertem Schlagzeug. Seid mit dabei, ich freue mich, wenn es kommt, am Donnerstag um 8 in der Dekadenz.
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7: Das war's mit dem Nachmittag auf Radio Holiday heute am Dienstag. Es ist 6:15. Einmal kommen Sie heute noch in den Genuss von unserem Hit des Tages um 6:45 heute von Aus Dies. Und jetzt in Richtung Nachrichten geht's mit Sam Fender, People Watching. Ich bin Lisa Bitberger, wünsche einen schönen Abend. Wir hören uns.

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3: KI und Robotik können Menschen im Alter unterstützen. Zechbreller im Raum Brixen angezeigt, Diebesgut sichergestellt. Und so langsam breitet sich der Regen aus. Ich bin Gunde Biechler. Guten Abend.
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3: Es gibt immer mehr ältere Menschen in Südtirol, die auf Pflege angewiesen sind, auf Hilfe und Unterstützung. Dazu können auch digitale Systeme beitragen und die Robotik. Auf einer Tagung heute in Bozen haben Experten aus Wissenschaft, Sozialwesen, Gesundheit und Forschung aktuelle Entwicklungen und neue Modelle beleuchtet. Ziel ist es immer, dass Menschen so lange wie möglich zu Hause wohnen können. Das sagt Soziallandesrätin Rosemarie Palmer. Ihr Landesamt hat die Tagung mitorganisiert.
4: Hier gilt es wirklich offen zu sein, neue Ansätze auch zuzulassen, zu lernen aus guten Beispielen aus dem Ausland, aber auch schon von Modellen, die wir in Südtirol haben.
3: Wichtig sei auch, dass der Mensch im Mittelpunkt bleibt, sowohl jene, die pflegen, als auch jene, die gepflegt werden, sagt Palmer. Im Eisacktal haben die Karabinieri 2 Einbrecher gefasst. Die beiden hatten sich geweigert, in einer Residenz in Raas ihre Rechnung für das Zimmer zu bezahlen. Daraufhin hat der Betreiber die Karabinieri gerufen. Bei einer Kontrolle im Zimmer haben die Ordnungskräfte Diebesgut sichergestellt. Handys, E-Roller, ein Tablet, Jacke und Schuhe. Sie haben die beiden Männer angezeigt. Es sind 2 tunesische Staatsbürger, Anfang 20, ohne festen Wohnsitz. Jetzt werden die Eigentümer der gestohlenen Waren ausfindig gemacht. Musikschüler aus Südtirol haben heuer beim Wettbewerb Prima La Musica abgeräumt. Es ist der größte österreichische Musikwettbewerb für Jugendliche. Südtirol nimmt jedes Jahr daran teil. Jetzt ist in Eisenstadt das Finale über die Bühne gegangen. Aus Südtirol waren 125 Kinder und Jugendliche dabei. Sie haben 8 Bundessiege errungen. Die Staatsanwaltschaft von Rom ermittelt zum geplanten Bau der Brücke nach Sizilien. Es geht um Korruption und Weitergabe von Amtsgeheimnissen. 3 Verdächtige sind ins Ermittlungsregister eingetragen. Ein ehemaliges Mitglied des Rechnungshofs, ein Anwalt, er ist Verwaltungsratsmitglied der Gesellschaft, die die Brücke nach Sizilien bauen wird, und ein Unternehmer. Ein Kettenbrief macht zurzeit die Runde, der Angst macht vor Spionage durch künstliche Intelligenz auf WhatsApp. Der Kettenbrief kursiert vor allem in Gruppenchats. Darin wird behauptet, dass ab Samstag KI auf WhatsApp verfügbar sei und dann Zugriff auf alle Unterhaltungen habe. Das ist aber nicht so, sagen die Verbraucherschützer. Und die Wolken sind dicht, Regen ist im Anmarsch. Gleich hören Sie die weiteren Aussichten.
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3: Mit dicken Wolken und Regen geht's in den Feierabend. Es ist mittlerweile grau in grauen Südtirol. Vom Finchka her breitet sich Regen aufs ganze Land aus. Er kann heute Abend auch kräftig ausfallen. Gewitter sind später auch noch möglich. Morgen Mittwoch regnet es immer wieder. Es bleibt dicht bewölkt und kühl. 17 bis 23 Grad werden es höchstens. Momentan messen wir 28 Grad in Tramin, 21 in Aturns und Völs, 14 Grad in Prax und 13 in Flersch.
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8: Guten Abend aus der Landesverkehrsmeldezentrale. Brenner Autobahn. In Richtung Norden zwischen Brix und Lendbrenner abschnittsweise Lkw-Stau wegen Überlastung. Auf der Brenner Staatsstraße Richtung Bozen zwischen Kardaun und Bozen Süd Kolonnenverkehr und Stau wegen Überlastung. Bitte fahren Sie vorsichtig. Gute Fahrt.
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1: Zu Beginn die steigende Suche. Ein Zwei-Personen-Haushalt in Bruneck sucht eine Mithilfe für mindestens 12 Stunden pro Woche. Ein 59-jähriger Mann aus Bruneck sucht eine Anstellung als Reinigungskraft oder Seniorenbetreuer in Bruneck und näherer Umgebung. Die Telefonnummern finden Sie bei uns auf der Homepage unter www.radioholiday.it. Die stellenden Angebote. Kiwi Sports Bruneck und Innichen sucht einen Saisonverkäufer, Verkäuferin in Teilzeit oder Vollzeit mit Deutsch- und Italienischkenntnissen. Bewerbung und Lebenslauf an commerciale@kiwisports.eu oder direkt im Geschäft. Die Firma SDS sucht ab sofort verlässliche Nachtportiere für Einsätze im Oberbustertal. Arbeitszeit ist ab sofort täglich von 22 Uhr abends bis 6 Uhr morgens. Die Stelle läuft bis September und eignet sich besonders gut für Studenten, Pensionisten oder alle, die gerne nachts arbeiten. Gesucht werden zuverlässige Personen mit freundlichem Auftreten und Verantwortungsbewusstsein. Bei Interesse einfach melden unter info@sds-security.it. Beikircher Grünland sucht echte Macherinnen und Macher am Steuer, Lkw-Fahrer, Fahrerinnen mit Leidenschaft, unterwegs durch ganz Südtirol und Trient zu den schönsten Orten der Region, um täglich Kunden zufriedenzustellen. Du hast einen Führerschein der Klasse C, CE, bist verlässlich und kontaktfreudig, du bist gerne unterwegs und am Abend zu Hause, packst mit an und suchst einen sicheren Arbeitsplatz, dann melde dich unter paul.beikirch@grünland.it. Für die Jugendherberge in Doblach wird ein Koch-Köchin in Vollzeit gesucht. Dich erwarten ein sicherer Arbeitsplatz, geregelte Arbeitszeit, leistungsgerechte Entlohnung, ein tolles Team und ein angenehmes Betriebsklima sowie Essensgutscheine. Du bist flexibel und zeigst Einsatzbereitschaft, hast Erfahrung im Hotel- und Gastgewerbe und bist bereit, auch am Wochenende zu arbeiten? Dann schick deine Bewerbungsunterlagen an karriere@jukas.net. Die St. Barbara Apotheke in St. Georgen sucht ab September einen engagierten BKA, pharmazeutisch-kaufmännischen Assistenten, Assistentin in Vollzeit. Geboten werden ein freundliches Arbeitsumfeld und ein motiviertes Team. Bitte nur schriftliche Bewerbungen mit Lebenslauf an info@st-barbara.it. Die Firma Imperial, ihr Heizungsfachhandel in Bruneck, sucht einen Servicetechniker, Technikerin für Wärmepumpen, Biomasse und Lüftungsanlagen in Südtirol. Deine Aufgaben sind Inbetriebnahme, Wartung und Servicereparaturen. Geboten werden ein Firmenfahrzeug, Doppelzahlung, Weiterbildung und ein tolles Team. jonas.eichnet@imperial.bz ist die Mailadresse. Der Südtiroler Sanitätsbetrieb sucht engagierte Köchinnen und Köche für das Krankenhaus Bruneck und das Krankenhaus Innichen. Dich erwartet eine moderne Küche, geregelte Arbeitszeiten, ein herzliches Team und sichere Arbeitsbedingungen im öffentlichen Dienst. Du bringst deine Ausbildung als Koch oder Köchin mit, arbeitest gerne im Team und hast Freude daran, auch spezielle Diäten mit Sorgfalt zuzubereiten? Dann bewirb dich bis 22. Juni 12 Uhr. Einstiegsgehalt in Vollzeit liegt bei 1.850 Euro monatlich netto. Kollektivvertrag, vierte Funktion, Ebene gemäß Betriebsabkommen. Die Ausschreibung findest du online unter sabes.onboard.org/jobs.
0: Bleiben Sie dran, wir haben gleich weitere Angebote.

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1: Lebensmittelgroßhandel Seppi Gebhardt in Schaps sucht Magazinmitarbeiter, Mitarbeiterinnen für den Standort Schaps. Du möchtest in einem südtirolweit tätigen Großbetrieb mit fixen Arbeitszeiten und gutem Verdienst arbeiten und hast Lust, dich in einem tollen Team zu verwirklichen? Dann melde dich unter info@seppi-gebhardt.com. Market Konrad Dinkhauser sucht für das Geschäft in Deisten einen Verkäufer oder eine Verkäuferin in Teilzeit. Weitere Infos telefonisch oder per Mail dinkhauser.kg@gmail.com. Bruneck Kronplatz Tourismus sucht einen Projektentwickler für Bike und Marketing in Vollzeit. Du begeisterst dich für Tourismus und das Thema Bike, arbeitest organisiert und eigenständig? Dann bewirb dich jetzt und werde Teil eines jungen dynamischen Teams. Bewerbungen an alfred@bruneck.com. Die Gemeinde Percher sucht einen Verwaltungsassistenten, Assistentin 6. Funktionsebene, Berufsbild 43, in Voll- oder Teilzeit, befristet. Voraussetzung Reifezeugnis oder gleichwertiger Ausbildungsnachweis, Zweisprachigkeitsnachweis B2. Einstiegsgehalt ab ca. 2.600 Euro brutto monatlich, fällt unter die Kollektivverträge für den öffentlichen Dienst. Die Gesuche können bis Freitag, 17. Juli, eingereicht werden. Die Firma Elpo GmbH aus Bruneck sucht motivierte Elektrotechniker, Technikerinnen, Lehrlinge sowie Mitarbeiter, Mitarbeiterinnen für die Projektierung und im Bereich Automation. Durch die Vielfalt der Elektrobereiche wird es garantiert nicht langweilig. Neugierig geworden? Dann schau dir die Details zu den Stellen auf der Homepage www.elpo.eu an oder schicke deine Bewerbungsunterlagen an jobs@elpo.eu. Bruneck Kronplatz Tourismus sucht Verstärkung für das Eventteam in Vollzeit. Du organisierst gerne Veranstaltungen, arbeitest selbstständig und bringst Deutsch- und Italienischkenntnisse mit? Dann bewirb dich jetzt. Dich erwartet eine abwechslungsreiche Tätigkeit in einem dynamischen Team, ein fixer Parkplatz im Stadtzentrum und weitere Benefits. Bewerbungen an alfred@bruneck.com.
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3: Fall Alpenkohle, Suspendierung von Ruffini könnte aufgehoben werden. Bergtragödie, vermisste Slowenin bei Cortina tot aufgefunden. Und Regen breitet sich aus. Ich bin Gunde Bichler. Guten Abend.
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3: Im Fall Alpenkohle ist derzeit das Gericht am Zug, was die Suspendierung von Flavio Ruffini angeht, dem Direktor der Landesumweltagentur. Er hatte heute vor dem Gericht in Trier die Aufhebung seiner Suspendierung beantragt. Eine Entscheidung wird morgen erwartet. Ruffini ist im Zuge der Ermittlungen für 1 Jahr von seinem Amt suspendiert worden. Es geht um möglichen illegalen Müllhandel mit Rückständen aus dem Fernheizwerk Laas. Immer mehr Menschen in Südtirol wohnen allein, vor allem im Alter. Sie sind eingeschränkt und brauchen Hilfe. Oft ist es eine Stütze, etwa durch KI oder Roboter, sagt Otto von Dellemann. Er ist Präsident der Genossenschaft Wohnen im Alter.
4: Künstliche Intelligenz, das KI, ist eine Stütze, eine Hilfe. Ist sicherlich nicht der Alleshelfer für alles, aber er kann eine Hilfe darstellen. Eine ganz kleine Hilfe, weil ja die auch oft älteren Menschen Schwierigkeiten haben, auch mit Umgang mit PC, Umgang mit dem Computer.
3: Auf einer Tagung heute in Bozen haben sich Experten aus Wissenschaft, Forschung, Gesundheitsversorgung und Sozialwesen mit den Unterstützungssystemen für ältere Menschen befasst. Sie sagen, Technologie könne menschliche Betreuung nicht ersetzen, aber ergänzen. Organisiert wurde die Tagung vom Landesamt für Senioren und der Genossenschaft Wohnen im Alter. Eine Suchaktion in den Dolomiten ist heute tragisch ausgegangen. Die vermisste slowenische Bergsteigerin ist in der Nähe von Cortina tot aufgefunden worden. Die 54-Jährige war seit dem Wochenende abgängig. Ihre Mutter hatte gestern Alarm geschlagen. Bergretter und Feuerwehren haben nach der Frau gesucht, unterstützt durch Suchhunde, Drohnen und Rettungshubschrauber. Die Frau ist heute in der Nähe einer Hängebrücke gefunden worden. Die Brücke führt über eine tiefe Schlucht mit Wasserfällen. In Südtirol soll es wieder mehr Blumenwiesen geben. Dafür setzt sich der Dachverband für Natur- und Umweltschutz schon seit Jahren ein. Zusammen mit Gemeinden und Verbänden sind überall im Land aus grünen Rasen und brachliegenden Flächen bunte Blumenwiesen geworden. Jetzt holen die Naturschützer weitere Partner mit ins Boot. Ab sofort ist die Landesenergiegesellschaft Alperia mit dabei, ebenso die Südtiroler Transportstrukturen AG und der Straßendienst des Landes. WhatsApp muss in Europa KI-Assistenten anderer Anbieter gratis zulassen, das sagt die EU-Kommission heute. Der Facebook-Konzern Meta, zu dem WhatsApp gehört, muss innerhalb von 5 Tagen die Gebühren für andere Anbieter wieder abschaffen. Die WhatsApp nutzen meist private Chats mit Freunden und Familie. In der Zwischenzeit tun das auch immer mehr Unternehmen. Man kann so etwa den Kundendienst kontaktieren oder Bestellungen in Online-Shops aufgeben. Dahinter steckt dann meistens ein KI-Chatbot, der den Kunden antwortet. Und jetzt am Abend wird es nass, auch morgen ist es grau und trüb. Gleich hören Sie, wie es mit dem Wetter weitergeht.
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3: Eine Front mit Regen und Gewittern schiebt sich derzeit vom Finchgau her über Südtirol. Es kann teils kräftig regnen, später sind auch Gewitter möglich. Morgen Mittwoch geht es regnerisch und trüb weiter. Viele Wolken halten sich, es regnet immer wieder zwischen Unterland, Dolomiten und Ahrntal auch ergiebig. Blitz und Donner sind auch wieder mit dabei. Und es bleibt kühl, 17 bis 21 Grad werden es maximal. Jetzt am Abend kühlt es mit dem Regen ab. In Bozen hat es 24 Grad, in Meran 20, in Brixen und Bruneck 19 und in Schlanders 17 Grad.
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10: Guten Abend, wünscht Barbara Widot aus der Landesverkehrsmeldezentrale. Auf der Brenner Autobahn in Richtung Norden zwischen Sterzing und dem Brenner LKW-Stau wegen starken Verkehrs. Gute Fahrt!
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1: Aktuelle Meldungen aus der Landesverkehrsmeldezentrale. Auf der Schnellstraße Mebo in Richtung Norden zwischen Terlan und Gargazon Behinderungen nach einem Unfall. Es geht nur einspurig weiter. Fahren Sie vorsichtig.

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1: Aus der Landesverkehrsmeldezentrale begrüßt Sie Barbara Widot. Von Südtiroler Straßen wurden uns keine Störungen gemeldet. Ich wünsche Ihnen einen schönen Abend.

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